0: Tja, jetzt gehen wir in die zweite Stunde, meine Lieben.
1: Ja, schon, ne?
0: Und dann noch einmal mit Barry Gibb mit Broken Bottles. Und ja, du kannst ja gerne ihn ansagen.
1: Ach, Günther. Na gut, Günther will doch mal den Titel auf dem Gerüst.
0: Ganz genau. Da lässt sich so am besten knutschen.
1: Ah, oh, ja. Wow.

0: auf einer Baustelle sitzen drei Maurer, ziemlich bedrüpst, richtig niedergeschlagen, fängt der Erste an. Hannes ist in Oak tot. Sagt nach der Viertelstunde der Zweite, Herr Hau, er ist von Gerüst fallen. Meint der Dritte, hey, sei auch immer schon bei den Blass ut. Wir lebten in einer Zeit, da gab es noch Großherzöge. Und einer dieser Großherzöge fährt mit seinem Knecht und einem herrlichen Pferdegespann zu einer Wahl in die Kreisstadt. Und als er so hinten sitzt, in eine Decke eingemummelt, fragt er seinen Knecht, Jehan, und der Knecht, der Herr, Jehan, hast du dir auch einen Wohlzettel besorgt? Gewiss, der Herr, wie der Herr das befohlen hat. Dann zeig ihn mir mal rüber. Der kramt also umständlich in der weitläufigen Gegend seiner Brust, holt den Zettel raus und zeigt diesen Zettel seinem Herrn. Da guckt der Herr, sagt, bist du nicht ganz dicht? Du hast einen roten Zettel besorgt. Sozialdemokraten, bist du nicht ganz schussecht? Du musst dir den Schwatten besorgen. Zentrum, gewiss, der Herr, wie er das befehlen hat. Die kommen an in dieser Kreisstadt, die Wahl ist zu Ende. Abends holt der Knecht seinen Herrn aus dem Ratskeller ab. Der hat also schon recht ein paar genommen. Da fragt er ihn, Jehan, der Herr, hast du dir den anderen Zettel besorgt? Gewiss, der Herr. Was hast du dir für ihn geholt? Den Schwatten für Zentrum, wie der Herr mir befohlen hat. Oh, was hast du mit dem roten Zettel gemacht? Ja, damit habe ich Chris und Kröger anschitten, die wüsste das noch nicht. Ganz kurz noch bei der Politik geblieben, bei größten Politiker nach dem Kriege, Papa Heuss, Papa Lübcke und Willy Brandt. Diese drei Herren haben in einer sehr weinseligen Stimmung drei Gedichte gebracht. Papa Heuss begann und wie immer muss man sehr genau bei ihm hinhören.
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2: So, das war Günther der Miller White. Genau, und jetzt kommt...
3: Gerni, Beaches Mask. Three Kisses of Love.
2: Genau. Und nochmal Bock auf Elvis?
3: Nö.
2: War mir klar. Deswegen kommt er nämlich jetzt mit Devil in Disguise.

0: Ja, was für eine schöne und geschmeidige Stimme er doch hatte, ne? So, mein lieber Jörg.
1: Jo, Barry White ist dran mit Olaf, baby, finale made it.
0: Okay, hast ganz schön was gesoffen gestern, ne?
1: Na, du mich auch, Blöku.
0: Und danach habe ich für euch Bata Illitsch. Ein Herz steht nie still. Solange er lebt, ja, stimmt.

0: So, jetzt nehme ich das Deutsche und dann kannst du die anderen nehmen. Ja, wir haben vorhin dann auch schon was von gespielt, aber macht ja nichts. Also, da mache ich erstmal den ersten. Das ist Beatrix Egli mit Unvergesslich. Und du
1: Ja, gut,
0: hast.
1: wie geht's an, weil ich richtig lese, Backtapfung.
0: Ja, da hast du ausnahmsweise mal recht.

0: Ja, ihr Lieben, Elvis nochmal zum Abschluss, aber die anderen Sachen, die kommen jetzt noch, weil es ja ist halb zwei durch. Bell Brook und Sidley mit Cashew und Ben Zucker, nimm mich in den Arm. Boah, geht mal los, ne?
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0: endlich!
1: Ja, den Benny Andersen, den kennt ihr alle von ABBA. Der hat ja nach der Karriere mal versucht, mit
2: Solo-Karriere hinzulegen.
1: Mit einem Piano, also mit einem Klavier. Genau, und da hört ihr jetzt ein Stück von.

0: Jetzt kommen die Bee Gees als Rauschmatte noch für euch mit dem Titel One.
1: Genau, und wir sagen euch ganz lieb tschüss. Morgen ist es ja wieder von 10 bis 12, meine Sendung. Ja, und dann schauen wir mal weiter. Also, wir beide sagen tschüss. Hallo Peter, der ist auch gerade nach Hause gekommen.
0: Tschüssikowski von meiner Seite.
1: Genau. Und ob er morgen wieder dabei ist? Na, ich weiß nicht.
0: Wenn ich von meiner besseren Hälfte
1: geweckt
0: von der Leine gelassen werde, dann ja.
1: Gut, also bis dahin. Tschüss.

gerade Seiten auf hatte, wo das Mikrofon auch gebraucht wird. Das kann natürlich dann auch mal passieren. Ne? Aber immer schön vorsichtig, immer aktualisieren. Das ist auf jeden Fall die halbe Miete. So, jetzt kommen wir nochmal zu Dalida mit Milord. Allerdings in Deutsch.

0: Nutzer einfach weniger effektiv arbeiten, weil sie mehr Pausen brauchen, weil sie mehr Fehler machen. Und dazu kommen dann noch Kosten, die durch Unfälle oder durch Krankmeldungen entstehen. Da lässt sich tatsächlich ziemlich eindeutig nachweisen, dass sowohl Arbeitsunfälle als auch Krankmeldungen tatsächlich an so einem Hitzetag ansteigen.
1: Die letzten beiden Monate waren die heißesten, die in Westeuropa je aufgezeichnet wurden. Die Durchschnittstemperatur lag laut EU-Beobachtungsprogramm Copernicus bei über 21,6 Grad Celsius. Auch in den Ozeanen weltweit wurde letzten Monat eine Rekordtemperatur für Juli gemessen. In Hessen, Rheinland-Pfalz und im Saarland starten heute die ersten Erstklässler ins neue Schuljahr. Für diesen Jahrgang gilt in ganz Deutschland erstmals der rechtliche Anspruch auf Ganztagsbetreuung. Das Problem: Die meisten Kommunen haben dafür gar keine ausreichenden Kapazitäten. Da muss die Politik dringend helfen, sagte uns DGB-Vizechefin Elke Hanack.
2: Wenn es also nicht zu einer echten Ausbildungsoffensive oder auch Anwerbeoffensive kommt, befürchten wir eine richtig starke Arbeitsverdichtung bei den pädagogischen Fachkräften und auch viel zu große Gruppen, die am Ende auch den Kindern nicht helfen.
1: Bundesinnenminister Dobrindt will die Drohnenabwehr stärken. Laut Bild soll etwa das gemeinsame Drohnenabwehrzentrum von Bund und Ländern mehr Personal bekommen. Hintergrund ist der Vorfall am Leipziger Flughafen vor einigen Tagen. Dort war eine mit Sprengstoff beladene Drohne entdeckt worden. Mit etlichen deutschen Medaillenhoffnungen startet heute die Leichtathletik-EM in Birmingham. Chancen auf Gold haben unter anderem Zehnkampf-Weltmeister Leo Neugebauer, Weitsprung-Olympiasiegerin Malaika Mihambo oder auch Amanal Petros im Marathon. Insgesamt stehen bis Sonntag 50 Entscheidungen an.
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4: Mit KI-Support. Viele Wolken gibt es im Norden und immer wieder regnet es auch noch. Das zieht im Laufe des Vormittags Richtung Osten ab. Sonst bleibt's erst meist trocken, später kommen von Südwesten her mehr Wolken dazu und am Nachmittag sind Schauer drin. Vereinzelt auch kräftige Gewitter. Die Höchstwerte liegen heute zwischen 19 und 36 Grad. Morgen geht's oft sonnig und trocken weiter, maximal 32 Grad.

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0: John und Dean, Surf City. Ja, hört sich so ein bisschen wie die Beach Boys an, ne? Könnte man fast sagen. Sind sie aber nicht. Sind sie nicht. Sie waren der Opener in der neuen Woche meiner Sendung.
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0: Geht los, ihr Lieben, ne? Neue Woche, neues Glück. Der 10. August 2026 ist heute. Ihr hört die Sendung Der Morgen mit Gernot. Die gibt's live montags bis freitags von 6 bis 9. Seid ihr ja so gewohnt, ne? Und unlive von 3 Uhr in der Nacht bis 6 Uhr ran. Immer die Wiederholung vom Vortag. Meine Sendung ist strukturiert, jede Stunde gleich, wie sie es gehört. Ne? Zur vollen Stunde gibt es immer Nachrichten, Sport und Wetterbericht in kompakter Variante. In der 20. Sendeminute hören wir einen kleinen Beitrag. Um halb dann die Wetteraussichten und 10 nach halb gucken wir, wer heute Geburtstag hat. Musikalischerseits der stete Wechsel von deutsch in nicht deutsch gesungenem Liedgut, dazwischen die aktuelle Uhrzeit. 6 Uhr und 8 Minuten haben wir es in der Zwischenzeit, 8 Minuten nach 6. So, dann legen wir los, wa? Legen wir los. Ich fummel so ein bisschen an dem zweiten Rechner rum und guck, was so in der Weltgeschichte los ist, ja? Und dieser Rechner hier, der wird euch mit richtig dufter Musik beglücken am frühen Morgen. Nach Jean und Dean mit Surf City in Englisch haben wir was Deutsches. Und da gibt's nochmal schnell die Lichtausmacher an den Laternen. Gab's tatsächlich früher wirklich, ja? So vor 100 Jahren, die Gaslaternen, wohl mit der Hand noch. Ja, mit so einer langen Stange ist da einer langgelaufen, ja, ja. Der hat die Gaslaternen dann morgens ausgemacht und abends wieder eingeschaltet. Ja, war tatsächlich so, ne? Ja. Da gibt es ein Liedchen von zu singen, Rex Gilde und Gitte singen vom Stadtpark Die Laternen. Schön, dass ihr da seid. Wir starten zusammen in die neue Woche. Moin, moin.

Wie es das anhört, war in Finnisch nicht schlecht, ne? Die Marion sang das, so der Künstlername. Und El Bimbo, na klar, heimliche Lotto-Melodie. Ist sie natürlich nicht, also sie ist es schon gewesen. Als Hintergrundmelodie ist sie meist benutzt worden. So muss man das mal ausdrücken, ne? El Bimbo. Schöne Nummer, gibt es auch als Instrumentaltitel und selbst als deutsch eingesungene und auch als englisch eingesungener Titel. 6 Uhr und 16 Minuten gleich, ja, immer die zukunftsträchtige Zeit, eine Minute nach Viertel 7 haben wir es in der Zwischenzeit. Was gibt's jetzt Schönes? Gucken wir mal.

0: Ja. Eine Legende, eine Tribute, ein Tribute, eine Erinnerung, eine Hommage an Buddy Holly. Ja? Buddy Holly, einer der größten Rock'n'Roll-Legenden seiner Zeit. Frank Rothe besingt die Legende von Buddy Holly hier in der deutschen Fassung. Wie sich das anhört, hören wir gleich in wenigen Sekunden.
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Am Abend des 3. Februar 1959 flog Buddy Holly in die Nacht. In eine Nacht ohne Wiederkehr. Sein Flugzeug sollte nie ankommen. Und so entstand die Legende von Buddy Holly.

0: Da waren sie. Der Frank Rothe, ne? Die Legende von Buddy Holly, The Tribute of Buddy Holly. Gibt's auch in Englisch, tatsächlich, ja. Aber nicht von Frank Rothe gesungen. Das ist dann ein anderer. Wir haben 6 Uhr und 20 Minuten. 10 Minuten vor 6:30. Jetzt gibt's, wie angekündigt, den kleinen Beitrag. Und dann hören wir Secret Service mit Oh Susie. Schöne Disco-Mucke am frühen Morgen. Ja, da wird man wach. Gerne auf jeden Fall.
1: Von Käsedämpfen umnebelt ist ein 63-jähriger Autofahrer im oberbayerischen Landkreis Traunstein frontal gegen einen Baum gefahren. Der Mann, der bei dem Unfall schwer verletzt wurde, hatte rund 300 Kilo Käse in seinem Kombi geladen, wie die Polizei am Mittwoch mitteilte. Bei dem schwülwarmen Sommerwetter begann die ungekühlte Fracht zu dampfen. Der Mann wurde fast ohnmächtig und verlor die Kontrolle über sein Fahrzeug.

0: Secret Service mit Disco-Musik vom Feinsten um 6.25 Uhr. 5 Minuten trennen uns vor der 6:30 Marke. Ihr Lieben, ihr kennt bestimmt alle durchaus Mucke aus den 80ern, vielleicht auch sogar noch die Formation OMD, ja, Orchestral Maneuver in the Dark. Die hatten eine schöne, einprägsame Nummer, die da hieß Made of Orleans. Ja? Und die Nummer, die hören wir uns jetzt mal in Deutsch an, von keinem geringeren als von Drafi Deutscher. Jane the Dark singt er diese Nummer in Deutsch. Bis ran an die Wetterinformationen.
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0: Schöne Nummer, war mal in Deutsch zu hören. Ne? Wissen wir wenigstens, um was es geht. Ne? Drafi, Deutscher, hier mit der Variante in Deutsch vom OMD-Song. 6:30 haben wir es, genau 6:30 in der Zwischenzeit. Wir hören jetzt das Wetter, die Wetteraussichten. Ein paar Verbrauchertipps schließen sich an und dann gibt es einen Titel von Jake and Stevens. Da muss ich mir Mühe geben, ne? Dass ich da nicht mit Knoten in der Zunge den Titel sage. Der Titel besteht aus 1, 2, 3, 4, 5, 6, 7, 8, 9, 10, 11 Worten. Ihr könnt euch vorstellen, wie viele Buchstaben das sind, ja? Gerhard, am besten ist, damit du dich nicht blamierst, erst den Titel spielen, reinlauschen, was er im Refrain singt und dann nachplappern. Überhaupt die Idee. So machen wir's. Ja, aber erst das Wetter.
1: Mit KI-Support. Viele Wolken gibt es im Norden und immer wieder regnet es auch noch. Das zieht im Laufe des Vormittags Richtung Osten ab. Sonst bleibt's erst meist trocken, später kommen von Südwesten her mehr Wolken dazu und am Nachmittag sind Schauer drin. Vereinzelt auch kräftige Gewitter. Die Höchstwerte liegen heute zwischen 19 und 36 Grad. Morgen geht's oft sonnig und trocken weiter, maximal 32 Grad.

0: What do you want to make the eyes? Warte, die Zahl sind noch drüber. Jetzt sind sie weg. To the eyes at me for. Mein lieber Mann, wie kann man den Titel nur so lang nennen? Na egal, mach nicht. Es gibt ja noch mehr, die ähnlich lang sind, aber das hier ist schon ganz schön lang. Nicht so schlimm. 6 Uhr und 35 Minuten haben wir es. 5 Minuten nach 6:30. Jetzt gibt's genau das Gegenteil, nämlich einen Titel, der nur ein Wort hat. Ein einziges. Lebenslänglich. Siehste, geht auch kurz. Andrea Berg besingt genau diese schöne Nummer.
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Schauen wir mal, wer am 10. August Geburtstag hat. Unter anderem Oli P., der deutsche Schauspieler, Sänger und Moderator, wird heute 48 Jahre alt, 1978 geboren. Wen haben wir hier noch? Gucken wir mal hier. Ah ja, der spanische Schauspieler Antonio Banderas, ja, der wird heute 66 Jahre alt. Des Weiteren, wen haben wir hier noch? Ich gucke. Ach hier, Ian Anderson. Okay, der britische Musiker, der Ben Jethro Tull, wird heute 79 Jahre alt. Guck an. Wen haben wir noch? Ah ja, Antje Hagen, die deutsche Schauspielerin, und Grit Boettcher, ebenfalls deutsche Schauspielerin, die werden beide heute 88 Jahre alt. Guck an, beide am selben Tag. Geburtstag. Und zu guter Letzt die Les Humphreys Singers, beziehungsweise der Chef persönlich. Les Humphreys, der britische Popsänger, hat am 10. August 1940 ist er geboren worden und leider ist er im Alter von 67 Jahren 2007 verstorben. Tolle Mucke hat er uns trotzdem hinterlassen und ich werde den ein oder anderen Titel immer wieder mal bei mir in der Sendung sowieso spielen. Habt ihr ja, ne? Und jetzt hören wir mal die Nummer Mexiko von den Les Humphreys Singers. Da ist er.

0: Geburtstagskind des Tages, Les Humphrey mit seinen Singers und Mexiko um 6 Uhr und 44 Minuten. Eine Minute trennt uns von der Dreiviertel-Sieben-Marke. Pretty Belinda ist ja durchaus bekannt von Chris Andrews. Bernd Spier singt auch eine deutsche Variante. Und jetzt hören wir eine deutsche Variante mit dem Altmeister des deutschen Rock'n'Rolls, Mr. Ted Herold.
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0: Ted Herold mit der einer der deutschen Varianten von Pretty Belinda hier um 6 Uhr und na gleich 48 Minuten. Ein paar Sekündchen fehlen noch, dann sind es 3 Minuten nach 6:45. Silver Convention ist jetzt angesagt. Get Up and Boogie gibt tatsächlich zwei Varianten. Einmal von der einen Sängerin, die da mit drin ist, ne? Die Penny McLean, und einmal die Variante mit der Formation zusammen. Get Up and Boogie, Silver Convention.
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Wie gesagt, ähnliche Variante gibt es auch von Penny McLean allein und da ist der Schluss dann buff, hinten weg. Und hier bei der Silver Convention Variante, da wird sie langsam ausgeblendet. Ansonsten ist es so ziemlich der gleiche, ja, die gleiche Nummer. Naja, warum auch nicht. Ihr Lieben, wir haben 6 Uhr und 52 Minuten, 8 Minuten vor 7. Alle, die los müssen auf Malore, wünsche ich einen schönen Start in die neue Woche. Wir hören uns dann morgen ab 6 Uhr wieder live und alle anderen schön artig dranbleiben. Und jetzt gibt es eine schöne Nummer von Kurt Jürgens, ja, der Kurt mit D hier geschrieben. 60 Jahre und kein bisschen weise. Ja, das ist bei mir ähnlich. Wir

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1: Kurt Jürgens, hier mit D geschrieben und vorne mit C, seltene Schreibweise. 60 Jahre und kein bisschen weise. Ihr Lieben, einen schnuckligen Song habe ich noch bis an die Nachrichten, Sport und Wetterbericht in kompakter Variante. David Bowie und Queen zusammen Under Pressure hören wir uns an. Wir haben es 7:04 und nach den Informationen hören wir uns dann zur zweiten Stunde wieder. Ich würde mich freuen, wenn ihr dranbleibt. Also wie immer, bis gleich, beziehungsweise sage ich noch das ein oder andere Mal, ne? Dranbleiben!

0: Zeit. 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
2: Im Studio Finn Riebel, sei freundlieb. Schönen guten Morgen. Einige werden sich in den letzten Wochen gedacht haben, Mann, ist das heiß. Und jetzt haben wir es auch schwarz auf weiß. Deutschland und der Rest von Westeuropa haben den heißesten Juni und Juli seit Beginn der Aufzeichnung erlebt. So das EU-Beobachtungsprogramm Copernicus. Durch die Hitze entstehen der deutschen Wirtschaft jedes Jahr Milliardenschäden. Ein einziger Hitzetag mit 30 Grad kostet rund 430 Millionen Euro. Das haben Experten

0: der Süddeutschen Zeitung. Er wirft Bundesverteidigungsminister Pistorius falsche Investitionen vor, Colin Mock.
1: Ja, das Geld werde weiter für Panzer, Fregatten und andere veraltete Technologien ausgegeben, statt gezielt in Waffensysteme der Zukunft gesteckt zu werden. Statt auf mehr Soldaten, bemannte Fahrzeuge und Co. müsse laut Schularik auf KI, Robotik, Drohnen und Satellitentechnik gesetzt werden.
0: In Hessen, Rheinland-Pfalz und im Saarland starten die Erstklässler heute ins neue Schuljahr. Sie sind die ersten, die einen rechtlichen Anspruch auf Ganztagsbetreuung haben. Das Problem: Die meisten Kommunen haben dafür gar nicht ausreichende Kapazitäten, heißt es unter anderem vom Deutschen Gewerkschaftsbund. In Birmingham startet heute die Leichtathletik-EM. Und deutsche Athleten haben da in den kommenden Tagen durchaus Medaillenchancen. Zu den Goldkandidaten gehören unter anderem Zehnkampf-Weltmeister Leo Neugebauer oder Weitsprung-Olympiasiegerin Malaika Mihambo.
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3: Mit KI-Support. Wolkig ist es heute, im Norden hängen teils dickere Wolken und da kommen am Morgen noch Schauer runter, die später nach Osten abziehen. Sonst geht's erstmal freundlich und trocken weiter, bevor am Nachmittag im Südwesten und Süden mehr Wolken auftauchen mit Schauern und ab und zu kräftigen Gewittern. Dazu sind es 19 bis 36 Grad. Morgen dann oft sonnig und trocken bei maximal 32 Grad.

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0: Randy Randolph mit Percolator. So haben wir es richtig, genau. Da gibt es noch eine deutsche Variante von und Peter Kraus hat das Ding, glaube ich, auch in Deutsch gesungen. Wieso ist eigentlich mein Kopfhörer so leise? Warte mal, ich muss mal hier was nachregulieren. Ich höre mich irgendwie heute sehr, sehr leise auf den Kopfhörern. Hast du Bohnen in den Ohren gerne? Doch, jetzt ist es etwas lauter. Ja, genau, Bohnen in den Ohren. Jetzt ist besser. Ihr Lieben, herzlich willkommen zur zweiten Stunde der Sendung, die da heißt...
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0: So, legen wir los. Zweite Stunde, zweite Runde. Ja, jetzt höre ich mich gut. Genau, hier, rechter Kanal rechts. Genau, hier, linke Kanal links. Ja, genau, jetzt ist schön. Ja, was macht der da eigentlich, der Gernot? Nimmst du Drogen? Ja, Kaffee. Kaffee ist übrigens auch eine Droge. Tatsächlich, ja, wegen dem Koffein, ja, Aufputschmittel. Fürchterlich, dieser drogenabhängige

Moderator. Ich sag's euch. Heute ist der 10. Der 10. August 2026. Ihr hört wie immer die Sendung Der Morgen mit Gernot live. Montags bis Freitags von 6 bis 9 und von 3 Uhr in der Nacht bis 6 Uhr ran immer die Wiederholung vom Vortag. Zur vollen Stunde, wie immer und ihr es gewohnt seid, gibt's Nachrichten, Sport und Wetterbericht in kompakter Variante. In der 20. Sendeminute ein kleiner Beitrag, um halb dann die Wetteraussichten und 10 nach halb schauen wir, wer heute Geburtstag hat. Und musikalischerseits wie immer der strenge Wechsel von Deutsch in Nicht-Deutsch gesungenem Liedgut. Dazwischen die aktuelle Uhrzeit, 7 Uhr und 8 Minuten. 8 Minuten nach 7 und das dann immer im Wechsel. Nach Randy Randolph mit Percolator, also wie das ausgesprochen wird, mein lieber Mann, gibt's jetzt was Deutsches von der Vorzeige Französin Severin. Chibu Chiba hat sie sich selber ausgedacht. Singt sie auch in dem Titel. Schön, dass ihr da seid, ihr Lieben. Moin, moin. Danke fürs Einschalten.

0: Da war einmal was los, war Stimmung. In der Bühne, also sprich in der Kulisse, so könnte man sagen, in der Hitparade, in der Oberlandstraße, wenn dann die Hitparade mit Dieter Thomas Heck zugegen war und sie aufgetreten ist, da war echt was los. Ja, da haben die Massen mitgetobt. Damals war es Geschichten aus dem alten Berlin, im wahrsten Sinne des Wortes. Ihr Lieben, wir haben 7 Uhr und 11 Minuten, 4 Minuten vor 7:45. Boney M. singt jetzt den Happy Song. Naja, ist ja bekannt, da brauchen wir nicht so viel erzählen drüber.
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0: Jojo. Genau. Boney M. Happy Song hier in der Sendung. Der Morgen mit Gernot. 7 Uhr und 15 Minuten haben wir es. Ganz genau Viertel 8 oder auch Viertel nach 7 genannt. Jetzt gibt es eine schöne Nummer, die im Original von den Peels ist. Ja? The Peels, die Original Juanita Banana. Und gleichnamiger Text gibt es jetzt von Billy Moe. Titelzeile. Gleichnamige Titelzeile. Der Text nicht. Der Text ist nämlich in Deutsch. Juanita Banana mit Billy Moe. Billy Moe ist der da, ihr wisst schon, der da. Ich kauf mir lieber einen Tiroler Hut. Der steht mir so gut. Gernot, du sollst nicht singen. Naja, ich wollte das so leicht vorinterpretieren. Lass es. Okay, Billy Moe, da ist er.
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0: Billy Mo, ja, so Spaß, ja, Künstler, muss man mal so sagen, war er so ein kleiner Abgebrochener und hat immer lustige Musiken von sich gegeben. Ja. Im Original von den Peels, so hieß die Formation The Peels. Und hier mit Billy Mo in der deutschen Fassung. Ihr Lieben, wir haben es 7 Uhr und 20 Minuten, ganz genau 10 Minuten vor 7:30. Somit hören wir den kleinen Beitrag, den ich immer verspreche. Und anschließend gibt es eine besondere Nummer. Ihr kennt die Nummer alle von den Pet Shop Boys eigentlich, ja? It's a Sin. Ja? Hören wir aber jetzt nicht von den Pet Shop Boys, sondern von Sir Elton John. Guck an, der hat das Ding auch geschmettert. Übrigens, Elton John hatte am 14. Februar 1984 geheiratet. Ja, ist kein Hut. Habe ich gestern gehört in einer alten Aufzeichnung, Musik nach der Schule. Damals im Rias Berlin, da haben die das gemacht, Musik nach der Schule. Und mit Gregor Rotschalk, da habe ich eine Aufnahme gehört und da hat er das so von sich gegeben. Ne? Genau am Valentinstag, am 14. Februar 1984, da hat es Sir Elton John geheiratet. Guck an. It's a Sin, bitte.
1: Es gibt für einen Pizzaservice kaum Schlimmeres, als dem Kunden eine lauwarme Mahlzeit auszuliefern. Etwas übertrieben hat es jetzt aber ein Pizzabäcker aus Amsterdam, der seine Kuriere mit einer Heizbox auf dem Moped losschickte. Als einer von ihnen durch die Straßen der niederländischen Großstadt eilte, stand die Box auf einmal in Flammen. Dichte Rauchschwaden wehten hinter dem Moped her und machten die Polizei auf den Pizzaboten aufmerksam. Sie stoppte das Moped und löschte das Feuer, das offenbar von einem defekten Heizelement verursacht wurde. Die Pizza überlebte, hatte aber einen extrem knusprigen Boden, erklärte die Polizei.
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0: Sir Elton John, It's a Sin. Und jetzt überlegt der eine oder andere, was erzählt der Gernot denn da? Ha? Wir wissen doch alle, dass Elton John homosexuell ist. Ja. Später erst. 1976 outete er sich in der Musikzeitschrift Rolling Stones als bisexuell. Und deswegen tatsächlich meine Nachricht vor dem Titel stimmt. 1984 heiratete er in Australien die deutsche Tontechnikerin Renate Blauel. Ja, es war also keine Finte damals vom Gregor Rotschalk. Am 14. Februar in der Sendung Musik nach der Schule auf RIAS 2. So hieß damals der Sender, ne? RIAS Berlin. Gibt es nicht mehr den Sender, deswegen kann ich da auch Werbung machen, ne? Ich habe den heimlichen Nachfolgesender. Ja, tatsächlich. Egal, das ist wirklich so. Und 1988 ließ er sich von der Renate scheiden und bekannte sich zur Homosexualität. Also von Bi zu Homosexualität. Und alle weiteren Geschichten kennen wir ja dann am 21. Dezember, ne? 2014 heiratete er den Furnisch. Furnisch, ja, so hieß der, ne? Okay, und ist jetzt Vater zweier Söhne, ne? Von der gleichen Leihmutter. Von der 2010 und 2013 von der gleichen amerikanischen Leihmutter hat er zwei Kinder. Na gut, gut, das nur nebenbei, so als Geschichte zu Sir Elton John. Musikalischerseits wissen wir, ist er ein echter Fachmann. Rudolf Rock und die Schocker singen jetzt Ich will keine Schokolade. Die Nummer kennen wir doch woher. Na klar, von Trude Herr, ne? Aber hier mal in der Variante mit Rudolf Rock und die Schocker.
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0: 1960 hat die Trude Herr das Ding in den Musikhimmel geschossen. Ja, Olymp, sagt man so. Ja, kann schon sein. Und hier in der Variante mit Rudolf Rock und die Schocker. Ich will keine Schokolade. 7:32 in der Zwischenzeit schon. 7:58. Der Wetterbericht ist jetzt gleich zu hören. Eventuell ein paar Verbrauchertipps. Und dann gibt's schöne Disco-Mucke mit Fancy Flames of Love. Diese Nummer hat auch in Deutsch eingesungen. Wir hören die englische Variante. Warte, ich guck lieber. Die dann heißt der Flammen der Liebe, glaube ich, in Deutsch. Nee, glauben nicht. Wissen muss man. So heißt er. Flammen der Liebe in Deutsch und Flames of Love hier in der englischen Fassung. Aber erst das Wetter.
1: Mit KI-Support. Wolkig ist es heute. Im Norden hängen teils dickere Wolken und da kommen am Morgen noch Schauer runter, die später nach Osten abziehen. Sonst geht's erstmal freundlich und trocken weiter, bevor am Nachmittag im Südwesten und Süden mehr Wolken auftauchen mit Schauern und ab und zu kräftigen Gewittern. Dazu sind es 19 bis 36 Grad. Morgen dann oft sonnig und trocken bei maximal 32 Grad.

0: Fancy mit schöner Disco-Mucke zum Mitwippen am frühen Morgen. Flames of Love. Da bleiben wir jetzt gleich bei. So ein bisschen im Rhythmus, ne? Nur dass wir die Sprache wechseln. Vorige Stunde hatte ich Andrea Berg hier im Musikrepertoire drin und somit muss ich zwangsläufig Helene Fischer spielen. Mache ich das nicht, gibt's hier wieder Meldung ohne Ende. Es fing auch schon an. Ja, da ist immer das Gleiche, ne? Spiele ich Helene Fischer, dann melden sich die Andrea Berg-Fans und umgedreht, ne? Mache ich, damit es keine Mecker gibt. Helene Fischer und fehlerfrei. Hören wir jetzt und dann gucken wir mal, wer heute Geburtstag hat.
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Dann schauen wir mal, wer hat dann am 10. August Geburtstag oder hätte vielmehr beides, das ist ja möglich, ne? Zum Beispiel Oli P., ja? Der deutsche Schauspieler, Sänger und Moderator wird heute 48 Jahre alt. Des Weiteren, guck an, hier, Antonio Banderas, der spanische Schauspieler, ja, wird heute 66 Jahre alt. Herzlichen Glückwunsch zum Purzeltag. Ian Anderson, der britische Musiker von der Band Jethro Tull, wird heute 79 Jahre alt. Guck an. Und die beiden Schauspielerinnen, die am selben Tag Geburtstag haben und auch im selben Jahr, was für ein Zufall, ja, 1938 geboren, Antje Hagen, die deutsche Schauspielerin, und Grit Boettcher. Ich kenne sie beide, haben mich sehr, sehr angenehm und immer gut unterhalten. Außerdem Dilys Humphrey Singers und ihr Frontmitglied, der Erfinder, ne, dieser britischen Pop-Formation. Er verstarb allerdings im Jahr 2007 im Alter von 67 Jahren. Schöne Mucke hat uns hinterlassen. 1940 geboren, der gute Les Humphrey. Und wir hören ihn jetzt mit seiner Formation, den Les Humphrey Singers und Kansas City. Na, bitteschön.

0: Geburtstagskind des Tages. Der gute Les Humphrey mit seinen Singers und Kansas City um 7 Uhr und 47 Minuten, 2 Minuten nach dreiviertel 8 haben wir es in der Zwischenzeit. Paola singt eine schöne deutsche Cover-Variante jetzt. Im Original ist die nämlich vom King of Rock'n'Roll. Der hat ja nicht nur Rock'n'Roll von sich gegeben, sondern auch zärtliche Balladen. Ja? Und eine davon hieß Love Me Tender, ja? Von Elvis Presley. Und das Ding hören wir uns in Deutsch an. Mit dir leben. Von der Vorzeigeschweizerin Paola.
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0: Love Me Tender vom King of Rock'n'Roll, Mr. Elvis Presley. Und hier in der deutschen Fassung mit der Vorzeigeschweizerin, wie ich immer sozusagen pflege, Paola, mit dir leben. 7 Uhr und sogar gleich 52 Minuten. 8 Minuten vor 8 haben wir es. Kriegen wir noch zwei hin? Ja, wenn ich nicht so schwatze. Erst Eric Clapton und Lay Down Sally. Schöne Mucke.
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0: Eric Clapton. Hier in der Sendung Der Morgen mit Gernot und Lay Down Sally. Ja, so ein bisschen was für unsere Country-Liners und Western-Freunde. Ja, in die Ecke, in die Country-Ecke kommt der Titel durchaus ja des Öfteren vor, würde ich mal so vorsichtig sagen. 7 Uhr und 56 Minuten haben wir es, 4 Minuten vor 8. Das war es dann auch mit der zweiten Stunde. Und wie immer gibt es 3 Montags bis Freitags von 6 bis 9. Das sind 3 Stunden Live-Sendung und die Wiederholung gibt es in der Nacht von 3 bis 6 Uhr ran. Wenn ihr möchtet, auch gerne buchbar hier bei mir unter 0170 18 16 616. 0170 18 16 616. Danke fürs Bescheid sagen bzw. fürs Buchen meiner Sendung Der Morgen mit Gernot. Bis ran an die Nachrichten haben wir noch Monika Morell und später, wann ist das? Berechtigte Frage. Bis gleich, ihr Lieben. Schön artig bleiben und nicht kleckern. Nee, guck da mit dem Kaffee. Da, guck mal unter die Tasse, heb mal an. Siehst du? Schön Kaffeerand. Hervorragend.
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2: Im Studio Finribe sei freundlieb. Schönen guten Morgen. Deutschland und der Rest von Westeuropa haben den heißesten Juni und Juli überhaupt erlebt. Im Schnitt lag die Temperatur bei 21,6 Grad. Das sind fast 3 Grad mehr als im langjährigen Schnitt, sagt das EU-Beobachtungsprogramm Copernicus. Je höher die Temperaturen, desto höher sind auch die wirtschaftlichen Einbußen. Bei 30 Grad sind es 430 Millionen Euro Verlust pro Tag. Klimaanpassungsexperte Lukas Sander von der Prognos AG sagte uns:
3: Es ist natürlich total einfach zu sagen, wir bauen jetzt überall einfach Klimaanlagen ein. Das hat dann natürlich aber wieder ganz, ganz andere Wechselwirkungen, beispielsweise in Bezug auf den Energieverbrauch. Und deswegen ist es total wichtig, sich mit vielen verschiedenen kleinen Maßnahmen auf einer gesamtsystemischen, gesamtgesellschaftlichen Ebene an diese Hitze anzupassen. Weil nur mit einer Maßnahme oder nur in einem Bereich werden wir es einfach nicht schaffen.
2: Zum neuen Schuljahr gibt es für die Erstklässler erstmals bundesweit einen Anspruch auf Ganztagsbetreuung. Das soll bei der Chancengleichheit in der Bildung helfen und mehr Eltern das Arbeiten ermöglichen. Das Problem: Die meisten Kommunen können die Betreuung für so viele Schülerinnen und Schüler noch gar nicht anbieten. DGB-Vizechefin Elke Hannack sieht die Politik in der Pflicht. Sie sagte uns:
4: Ohne eine gezielte Ausbildungs- oder auch Anwerbeoffensive bleibt der

0: Mit etlichen deutschen Medaillenhoffnungen startet heute die Leichtathletik-EM in Birmingham. Chancen auf Gold haben unter anderem Zehnkampf-Weltmeister Leo Neugebauer, Weitsprung-Olympiasiegerin Malaika Mihambo oder auch Amanal Petros im Marathon. Insgesamt stehen bis Sonntag 50 Entscheidungen an.
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2: Mit KI-Support. Wolkig ist es heute, im Norden hängen teils dickere Wolken und da kommen am Morgen noch Schauer runter, die später nach Osten abziehen. Sonst geht's erstmal freundlich und trocken weiter, bevor am Nachmittag im Südwesten und Süden mehr Wolken auftauchen mit Schauern und ab und zu kräftigen Gewittern. Dazu sind es 19 bis 36 Grad. Morgen dann oft sonnig und trocken bei maximal 32 Grad.

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0: Gab es da nicht mal eine Margarine-Werbung drauf irgendwie? Florasoft, die leichte Florasoft oder so. Ich glaube, ja, da haben die Melodie hier als Hintergrundmelodie genommen. Ricky Poveri und Sarah Perky, Perky, die haben das K drin in der Mitte genannt, ne? Mit dem CH habe ich ihn gehört. Tiamo. Na gut, gut. Jedem, wie er möchte. Herzlich willkommen zur dritten Stunde meiner Sendung.
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0: Montag ist heute. Montag, der 10. August 2026. Ihr hört wie immer die Sendung Der Morgen mit Gernot. Live von 6 bis 9 Uhr und

0: Von 3 Uhr in der Nacht bis 6 Uhr ran, immer die Wiederholung vom Vortag. Zur vollen Stunde wird er informiert bei mir. In der 20. Mit was? Ja, das musst du doch sagen, ne? Mach ich. Na klar, mit Nachrichten, Sport und Wetterbericht. Dann in der 20. Sendeminute gibt es einen kleinen Beitrag. Um halb dann den ausführlichen Wetterbericht, ja, mit in Zuhilfenahme der Daten vom Wetterfrosch Kurt aus Berlin-Tegel. Und 10 nach halb gucken wir nach, wer heute Geburtstag hat. Musikalischerseits, wie immer der stete Wechsel von deutsch in nicht deutsch gesungenem Liedgut, dazwischen die aktuelle Uhrzeit. So soll es sein. 8 Uhr und 8 Minuten haben wir es. 8 Minuten nach 8 und nach Ricky Ipoveri. In Italienisch hören wir was Deutsches von Peggy March. Sie besingt die Maschen der Männer. Also diesmal nicht wie Chris Roberts die Maschen der Mädchen, sondern diesmal die Maschen der Männer. Mal sehen, was die Männer alle so machen. Ja, ja, die bösen Männer wieder. Ich wusste es doch. Peggy March singt gleich, vorher stelle ich mich nochmal vor.
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0: Also Fazit, Frauen können nicht mit Männern oder nicht ohne. Übrigens, das beruht auf Gegenseitigkeit. Siehst du, kannst du mal sehen. Ja, ja, ja. Womit wir wieder bei der Frage sind, wie viele Geschlechter gibt es eigentlich? Na, drei, wisst ihr doch, ne? Männlein, Weiblein und psychisch Gestörte. 8:12, 8:09. Kennt ihr den Titel Hellraiser von The Suite? Ja, na klar. Wollen wir den hören? Ja. Nö. Nö. Wir hören den jetzt von den Pudis. Gibt's auch tatsächlich. Hier ist er.
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0: Die Pudis sind das, ja, mit dem Sweet-Titel Hellraiser. Ja, gar nicht mal so unflott, oder? Das haben sie ganz gerne gesungen. Haben sie mal in einem Interview von sich gegeben, dass sie genau diese Musik, da ist ihre draus praktisch entstanden. Das sind ihre Vorbilder. Unter anderem The Sweet. Wir haben es 8:16, eine Minute nach 8:45. Jetzt gibt es so einen Klassiker, so eine Art One-Hit-Wonder von einer Dame, die nennt sich Imca Marina. Ja? Imca, I-M-C-A, Imca Marina. Und sie singt Viva España. Na, bitteschön.
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0: Viva España, lang, ist sehr, war so eine kleine Hymne sogar, ne? So eine kleine Fußballhymne. Es ist eine Zeit lang gewesen, tatsächlich. Imca Marina und Viva España. Wir haben es 8 Uhr und 20 Minuten, 10 Minuten vor 8:30. Pünktlich wie die Maurer hören wir jetzt den kleinen Beitrag, den ich versprach. Und dann gibt es Thomas Anders mit einem Song, den wir eigentlich von The Three Degrees kennen. The Three Degrees. Mein lieber Mann, da musst du aufpassen, ne? When will I see you again? Bitteschön.
1: Eine 75-jährige Fahrradfahrerin hat in Hannover die Absperrung einer Brücke über den Mittellandkanal ignoriert und ist ungeachtet der Warnungen der dort beschäftigten Bauarbeiter weitergefahren. An einem Schlauch passierte, was anscheinend passieren musste. Sie kam ins Schleudern und stürzte 10 Meter tief ins Wasser, wie ein Polizeisprecher am Donnerstag berichtete. Die Rentnerin bewies gute Konditionen. Sie schwamm unverletzt an das Kanalufer. Auf Fragen betonte sie, ihr fehle nichts. Sie wurde trotzdem vorsorglich zur Beobachtung in ein Krankenhaus eingeliefert.
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0: The Three Degrees im Original und hier von Thomas Anders. When will you see again? Schöne Nummer, ne? Kann man echt nicht meckern. Hat was und Bekanntheitsgrad ist durchaus gegeben von diesem Song. Wir haben es 8:25, 5 Minuten vor 8:30. Jetzt gibt es wieder was für unsere Schlagerfreunde. So ein bisschen fürs Herz ist auch mit bei. Der Titel von Gigi Anderson, gesungen Santa Lucia, versunken im Meer. Ach, was schön.
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0: Gigi Anderson, der Meister des deutschen Schlagers, nicht nur im deutschen Schlager, er ist auch woanders tätig. Auch im Englischen ist er durchaus das ein oder andere Mal der Komponist. Santa Lucia versunken im Meer und das Ganze um 8 Uhr und naja, fehlen noch ein paar Sekündchen, 30 Minuten, gleich haben wir es 8:30. Wir hören das Wetter, warte mal, das komische KI-Net, da muss ich entfernen, wie immer, weg ist es. Genau, live ist live. Dann gibt es ein paar Verbrauchertipps und danach gibt es aber mit einem Song, den werdet ihr akustisch so ein bisschen verwirrend hören. Kennen tut ihr die Melodie? I have a dream, ja? Aber diesmal in der spanischen Variante. Ja, könnt ihr dann sagen, während der Titel läuft, kommt mir ganz schön spanisch vor. Ha, ha, ha, alter Witz. Okay, gucken wir mal, was denn der liebe Kurt uns rüberquakt. Denn er hat mir die 16 Landeshauptstädte der 16 Bundesländer in alphabetischer Reihenfolge zugechanzt, weil er der Wetterfrosch aus Berlin-Tegel ist. Danke, Kurt. Schönen Start in die neue Woche, lieber Kurt. Los geht's. Berlin 22 Grad und bewölkt. In Bremen 20 Grad stark bewölkt. Dresden meldet 22 Grad und sonnig. Ebenfalls sonnig und 22 Grad ist es in Düsseldorf. Erfurt meldet 20 Grad und sonnig, Hamburg 22 Grad stark bewölkt, in Hannover 21 Grad stark bewölkt, Kiel hat 17 Grad und Regen, Magdeburg 22 Grad und heiter, Mainz 20 Grad und sonnig, München 24 Grad wechselnd bewölkt, in Potsdam 21 Grad und bewölkt, Saarbrücken 20 Grad sonnig, Schwerin 20 Grad stark bewölkt, in Stuttgart 21 Grad und sonnig und ebenfalls ist es sonnig bei 20 Grad in Wiesbaden. Und die Wetteraussichten als solches geht los heute Morgen. Nein, heute Montag. Gernot, konzentrier dich. Gut, heute, also Montag, der 10. August. Was für ein... Ach, Kurt, ich lese das doch hier 1:1. Das wissen wir doch, das heute... Also nee, du, der macht mich fertig, der ganze Kurt. Bitte immer so, dass ich es 1:1 vorlesen kann. Wenn jetzt hier steht, liebe Grüße, Gernot, und ich esse gerade Frühstück, lese ich das mit vor. Ne? Also achte bitte drauf, danke. Ne? Die Redaktion, auch als Wetterfrosch, muss eingehalten werden. Wird es in Deutschland überwiegend sonnig und heiß? Regional sind besonders im Süden noch Schauer oder Gewitter möglich. Kurz gesagt, im Norden teils wechselhafter und etwas kühler. In der Mitte und im Süden sommerlich bis heiß. Ab morgen wird es zunächst etwas kühler, bevor die Temperaturen wieder steigen. Danke, Kurt, und mit dem Datum von heute. Ja, ja, ja, ja. Kurt, du kannst noch mit zuschreiben, welchen Stift du genommen hast. Nee, Quatsch, an der Stelle ist ja welche, wie heißt das eigentlich, Tatze? Nee, wie heißt das beim Frosch eigentlich, die Gliedmaßen? Mit welcher Gliedmaße hast du das hier eingepatscht? Nee, Gernot, du bist albern, das weißt du. Ja. Montag bis Freitag von 6 bis 9. Und nun, wie alles angekündigt.
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0: Aber estoy sonando, ja, also sprich die deutsche, Quatsch, die spanische Version von I have a dream. Ja, okay, ich habe auch manchmal einen Traum. Meistens nachts, wenn ich dann wach bin, wieder nicht. Alles richtig, nicht real gewesen. Ihr Lieben, bis ran an die Geburtstagsglückwünsche, beziehungsweise an die, die wir gratulieren wollen, hören wir noch Willem und What. Das ist die deutsche Fassung vom Captain Sensible Song What. Ja, genau. Das hier in Deutsch.
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0: Ich vergaß. 8 Uhr und 38 Minuten, 8 Minuten nach halb 9.

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Düst und ich sitze hier mit der Telefonrechnung. Naja, vielleicht lässt er ja ein paar Sterntaler runterpoltern, ne? Ich kann mir ja schon vorsichtshalber mal eine Schürze kaufen. Hoffentlich habe ich bei dem Stress wenigstens ein bisschen abgenommen.

Schauen wir mal, um 8 Uhr und 42 Minuten, 3 Minuten vor 8:45. Wer hat denn heute alles Geburtstag oder hätte Geburtstag gehabt? Olli P., der wird heute 48 Jahre. Am 10. August. Des Weiteren haben wir Antonio Banderas, ja, der spanische Schauspieler, der wird heute 66 Jahre. Ja, wir kennen ihn von etlichen Spielfilmen. Des Weiteren Ian Anderson, der britische Musiker in der Formation Jethro Tull. Tull, ohne TH, ohne TH. Ja, Jethro, ja, da ist TH und bei Tull hinten ohne. Gut, wird heute 79 Jahre alt. Herzlichen Glückwunsch. Des Weiteren die beiden Schauspielerinnen, die im selben Jahr sogar noch Geburtstag haben. Ja, und zwar Antje Hagen, die deutsche Schauspielerin, und Grit Boettcher. Ja, beide kenne ich sehr gut aus dem damaligen schönen Film. Manche lustig, ja, meistens sogar unterhaltsam und lustig. Genau, Grit Boettcher. Auch beide werden heute 88 Jahre alt. Und ein ganz großer des Musikgeschäftes, der gute Les Humphrey, ja, mit seinen Singers zusammen. Der hätte heute auch Geburtstag gehabt, ist aber leider 2007 im Alter von 67 Jahren verstorben. Les Humphrey, der britische Popmusiker, der darf auch singen, nämlich das Geburtstagsständchen für den heutigen Tag und für allen Geburtstagskindern. Alle, die heute Geburtstag haben, alles Liebe für euch, viel Freude und Gesundheit im neuen Lebensjahr. Und einer der bekanntesten Titel von den Les Humphrey Singers ist, na klar, Mamalou. Hören wir, da ist er.

0: Geburtstagskind Les Humphrey mit seinen Singers Mermelou hier in meiner Sendung Der Morgen mit Gernot. 8:47, 2 Minuten nach 8:45 haben wir's. Beim nächsten Künstler gibt's nicht viel zu sagen, einfach Titel ansagen und genießen. Jürgen Drews, Wir mieten Venedig mit Loreen Francis. Na bitte.
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0: mit tatkräftiger Unterstützung, sang Jürgen Drews. Wir mieten Venedig. Lorraine Francis hörten wir mit der Operetten-Operstimme. Ja, so könnte man es durchaus sagen. Okay, 8 Uhr und 52 Minuten, 8 Minuten vor 9. Wolfgang Petri ist dran. Ja, und der singt seinen Song Janna in Englisch. Bitte.
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0: und Gender, nein, lass das sein, das ist gemein. Hier mal in der deutschen Fassung von Wolfgang Petri, höchstpersönlich selbst gesungen. Um 8:56. 4 Minuten trennen uns noch von 9, bevor Truckstop, lass die Mädels wissen, singen, möchte ich mich von euch verabschieden. Hat mir gefallen, heute wieder am Montag mit euch in die neue Woche zu starten. Morgen hören wir uns wieder ab 6 Uhr. Jetzt viel Spaß mit den folgenden Radiosendungen auf euren Sendern. Ich darf mich verabschieden. Wie immer, Diener nach links, Diener nach rechts. Tschüss, tschüss ihr Lieben, macht's Schmugge. Euer Gernot aus dem wunderschönen, sonnendurchfluteten Märkisch-Oderland. Das will ich immer mal wieder gesagt haben. Tschüss, bis morgen.
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0: Im Studio Holger Dilk, schönen guten Morgen. Es braucht Geld für Maßnahmen zur Abkühlung in den deutschen Innenstädten, das verlangt der Handelsverband. Stadtzentren verlieren bei Temperaturen von über 30 Grad massiv an Attraktivität, sagt HDE-Chef Gent. Colin Mock.
1: Mehr Bäume, Grünflächen, Sonnensegel oder Trinkwasserspender könnten dagegen wirken. Kommunen müssten dafür dringend finanziell unterstützt werden. Die durch den Klimawandel häufiger werdenden Hitzetage würden den Einzelhandel an seinem Standort Nummer 1 zunehmend in den Schwitzkasten nehmen, so Gent. Forderungen gibt's auch vom Deutschen Städtetag. Der will, dass Hitzeschutz als Gemeinschaftsaufgabe in die Verfassung kommt. Das sagte Präsident Jung zum Redaktionsnetzwerk Deutschland.
0: Die anhaltende Trockenheit stellt viele Bauern in Deutschland vor massive Probleme. Dabei geht es gerade vor allem um das Viehfutter. Jana Klonikowski.
2: Genau, wegen der Trockenheit sind und waren viele Felder trockenbraun statt saftig grün. Und damit ist die Heuernte oft sehr, sehr mau ausgefallen. Und das heißt wiederum, viele Bauern machen sich Sorgen, ob sie genug Futter für ihre Tiere bereitstellen können. Teils muss teuer Futter zugekauft werden, was die Landwirte natürlich finanziell belastet. Der Bauernverband fordert daher bereits Entlastungen, zum Beispiel bei den Kosten für Agrardiesel.
0: Wegen des anhaltenden Niedrigwassers in großen Flüssen dürfen Lastwagen in immer mehr Bundesländern auch sonntags fahren. Zuletzt haben Mecklenburg-Vorpommern, Bayern und Baden-Württemberg das Fahrverbot gelockert. Damit sollen Waren trotz eingeschränkter Transportwege auf wichtigen Flüssen weiter ins Ziel kommen. 30 Jahre nach dem Mord an US-Rapper Tupac Shakur ist in Las Vegas der Prozess

gegen den mutmaßlichen Drahtzieher gestartet. Der angeklagte Gang-Anführer soll den Tod der Rap-Legende 1996 in Auftrag gegeben haben. Dass geklärt wird, wer geschossen hat, erwarten Prozessbeobachter nicht. Deutschland hat bei der Leichtathletik-Europameisterschaft in Birmingham die ersten Medaillen in der Tasche. Läufer Florian Bremm hat über die 5000 Meter sensationell Silber geholt. Vorher hatte sich Kugelstoßerin

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0: Na, da wird man da gerne wach, oder? Mit dem King of Rock'n'Roll als Opener meiner Sendung
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0: Elvis Presley mit Hound Dog macht tatsächlich den Opener meiner Sendung Der Morgen mit Gernot. Wir haben heute den 11. August, ja, Dienstag. Genau, Moment, da juckt was. Ja, nee, nicht am Hinter, im Auge. Gernot, also nee. Dienstag, der 11. August 2026. Meine Sendung hat eine Struktur, wie ihr wisst. Na? Meine Sendung beginnt mit Nachrichten, Sport und Wetterbericht in kompakter Variante. Dann in der 20. Sendeminute ungefähr, da gibt es einen kleinen Beitrag. Um halb dann die Wetteraussichten und 10 nach halb gucken wir nach, wer heute Geburtstag hat. Zu hören ist meine Sendung immer montags bis freitags live von 6 bis 9 Uhr und unlive von 3 Uhr in der Nacht bis 6 Uhr ran. Immer die Wiederholung vom Vortag. Musikalischerseits kennen meine Fans auch das schon. Trotzdem sage ich es immer, weil ja immer wieder neue Hörer dazukommen. Und die wollen ja auch wissen, was gehauen und gestochen ist. Denen sei also gesagt, bei mir hört ihr immer einen deutschsprachig gesungenen, gefolgt von einem nicht deutschsprachig gesungenen Titel. Dazwischen die aktuelle Uhrzeit und das immer im Wechsel. Wir haben es 6 Uhr und 8 Minuten, 8 Minuten nach 6. Legen wir los. Der Frank Schöbel, ja, der hatte seine erste Dame, hieß Christorg, ja, und die zweite hieß dann Aurora La Casa. Und die hören wir jetzt, die konnte nämlich auch singen. Nimm den Zug der Sehnsucht heißt, ja. Schon ein bisschen älter, ich muss überlegen gerade, wann ist das Ding? Habe ich das aufgeschrieben? Manchmal ist es so. Ja, 1974. Ah ja, guck an, da hat sie das Ding geschmettert. Das Ding hören wir uns jetzt an. Und ich wünsche einen wunderschönen guten Tag.

0: Sie hat noch ein paar andere Titelchen gesungen, aber der hier ist durchaus ihr berühmtester, ihr bekanntester, würde ich mal so vorsichtig behaupten. Na? Unter anderem hat sie mit Frank Schöbel auch diese herrliche Weihnachtsplatte gemacht, die man jedes Jahr auf ein neues hören kann. Na? Weihnachten bei uns zu Hause, oder irgendwie so hieß die, irgendwie so in der Art. Ja? Aber es ist eine sehr, sehr schöne Platte. Ich spiele euch dann da was zu Weihnachten vor. Na? Und da hören wir doch wieder Aurora La Casa. Jetzt haben wir 6 Uhr und 12 Minuten, 3 Minuten vor 6:45. Shaken Stevens ist mal wieder angesagt. Ist noch gar nicht so lange her, da habe ich den Titel als Sonderspiel gespielt. Was ist das denn jetzt für ein Satz? Naja, der Ablauf, der Titel hier, das bestimmt das Programm alleine. Ja? Ungefähr ein Vierteljahr dauert es, ehe ihr die Titel wieder nochmal hört. Exakt den gleichen. Und das will man ja auch. Man will ja durchaus mal Harpo-Movies da öfter hören im Jahr, nicht nur einmal oder so, ne? Oder dann nur einmal und nie wieder, ist ja Quatsch. Also kommt eine gewisse Rotation zustande und die bestimmt das Programm, ne? Aber vor kurzem, ihr wisst schon, mit dem Versterben, so ein doofes Wort, wa? Aber es ist so. Naja, von Bonnie Tyler hatte ich den gespielt, ja, in Bezug zu diesem schlechten Datum, hätte ich beinahe gesagt. Wir hören den jetzt nochmal. Wahrscheinlich, weil die Rotation sagt, jetzt wäre er sowieso dran gewesen. Ne? Shaken Stevens, A Rocking Good Way mit der unvergessenen Bonnie Tyler.
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0: schade, dass sie wirklich nicht mehr zusammengesungen haben. Ist echt schade, ne? Aber das Ding hier hat auch sofort hingehauen und war tatsächlich mehrere Wochen in den Charts ganz, ganz oben zu sehen gewesen. Damals war's. Lang ist's her. Trotzdem immer wieder gerne gehört. Ihr hört die Sendung Der Morgen mit Gernot um 6 Uhr und 16 Minuten, eine Minute nach Viertel 7. Sexy Rexy ist angesagt und der singt, nein, nicht Fiesta Mexicana. Das hat er damals auch nicht so gemocht, dass man die immer so nur auf diesen einen einzigen Titel ja, anspricht. Hat das so ein schönes, breites, groß gefächertes Repertoire. Unter anderem Copacabana, siehste. Hören wir gleich in wenigen Sekunden.
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0: Copacabana und du. So, ich habe jetzt gerade mal, ich lese ja nebenbei immer so ein bisschen, ne, bei MSN, hier kennt ihr ja die Nachrichtengeschichten auf eurem Browser, ne, die dann immer so kommen. Jetzt habe ich erstmal dieses T-Online da, dieses Format weg, will ich nicht mehr. Also von denen muss man nichts mehr haben. Echt, die sind fürchterlich, ja. Die schreiben nur Blödsinn, absoluten Schwachsinn, ist tatsächlich so. Ja, also nee, ist auch kein Wunder. Warum? Ganz einfach, T-Online gehört zur Deutschen Telekom und... Wer hat die Deutsche Telekom zu 51% unter seine Fittiche? Na. Der Staat. Richtig. Also, wessen Lieder ich singe, dessen Fahne ich schwinge. Und das merkst du richtig. Das ist fürchterlich, was die für einen Müll zusammenschreiben. Ja, aber kann man ja Gott sei Dank bei MSN raufgehen auf die drei Punkte, die da unten sind. Ne? Und dann kann man weitere Informationen und dann zack, kein Interesse mehr. Zack, und dann kriegst du auch nicht mehr von denen. Fürchterlich. So habe ich es übrigens mit den Öffentlich-Rechtlichen auch gemacht. Da kriege ich auch keine Meldung mehr. Hier in meinem Computer bestimme ich, was hier zu lesen gibt. Richtig. Und nicht so Menschenverblödung. Fürchterlich. So, ihr Lieben, wir haben den Beitrag. Wir haben 6:22, 7:08. Dann hören wir Johnny Nash mit Rock Me Baby. Aber erst der Beitrag. Ein 67-jähriger Rentner hat in einer Apotheke im niederrheinischen Dingslaken mit vorgehaltener Pistole die Herausgabe einer Packung des Potenzmittels Viagra erzwungen. Wie die zuständige Polizei in Wesel am Dienstag mitteilte, hatte der Mann zunächst versucht, das Medikament ohne das notwendige Rezept zu kaufen. Dies hatte die Apothekerin jedoch abgelehnt. Daraufhin habe der betrunkene Rentner offenbar die Fassung verloren, berichtete die Polizei. Er habe die Apotheke zunächst verlassen, sei aber kurz darauf mit einer Pistole zurückgekehrt und habe in die Decke geschossen, um seiner Forderung Nachdruck zu verleihen. Die Apothekerin habe ihm schließlich Viagra-Pillen ausgehändigt. Der Rentner habe das Medikament bezahlt und dann die Apotheke verlassen. Kurz darauf wurde er von der Polizei festgenommen.
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0: Nicht schlecht, Herr Specht, ne? Schöne, entspannte Musik zum langsamen Wachwerden mit Johnny Nash und Rock Me Baby. 6:28 Uhr. Machen wir noch einen kurzen und dann gucken wir uns mal das Wetter an. Irene Scheer und Bernhard Brink. Was kann ich denn dafür? Eine deutsche Covervariante vom Song Something Stupid. Bitte. Da ist er.
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0: Genau, Irene Shear und Bernard Brink, was kann ich denn dafür? Ihr Lieben, nur ist es soweit, wir haben es eine Minute nach halb sogar schon, 6.31 Uhr, eine Minute nach halb sieben. Wir hören uns jetzt die Wetteraussichten an und wie immer folgen dann meist, was heißt meist, bei mir eigentlich immer Verbrauchertipps. Ne? Wer keine Reklame hört, der hat immer Glück, der hat entweder einen Sender eingeschaltet, wo es gar keine Werbung gibt oder eben, dass keine Vorrede ist für seinen lokalen Bereich. Das kann auch sein. Wir hören dann eine schöne Nummer, etwas flotterer Art. The Clash und Should I Stay or Should I Go? Ja, etwas heftigere Musik. Aber muss auch sein, der ein oder andere mag das vielleicht ganz gerne am frühen Morgen etwas ja, deftiger wach zu werden. Ne? Aber erst das Wetter.
1: Mit KI-Support. Viele Wolken gibt es heute früh vor allem im Norden und Osten. Sonst bleibt's erstmal trocken. Später am Tag setzt sich in vielen Ecken trockenes Sommerwetter durch. Nur an den Alpen können ab und zu Schauer oder ein Gewitter dabei sein. Dazu Höchstwerte von 18 bis 34 Grad. Morgen geht's meist sonnig und trocken weiter, maximal bis 35 Grad.

0: The Clash hier in meiner Sendung, der Morgen mit Gernot, mit flotter, heftiger Musik, ja, zum Wachwerden, ne? Aber ihr wisst ja, ich mag es, so ein bisschen Kontrastprogramm darzustellen, zumindest musikalischerseits, ja? Bei mir kommt nach Rammstein immer Roger Whittaker und umgekehrt. Und so machen wir es jetzt auch. Nach dieser heftigen Mucke gibt's was Weichgespültes, ne? Die unvergessene Trude Herr singt Ich will keine Schokolade und das Ganze um 6:36, 6 Minuten nach 6:30, ne? Ich will lieber einen Mann, ich seh die, es gibt bei der Plattform mit Y, ihr wisst schon, da gibt's ein Video dazu, das ist schon recht niedlich. In irgendeinem Film hat sie das Ding doch auch gesungen, ja, ich kann mich entsinnen, na gut. Lassen wir sie nochmal auf, erstehen, hätte ich beinahe gesagt.
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0: war das gut oder war das gut? Ja, ein Relikt aus längst vergangener Zeit, aber irgendwie niedlich auch vom Text her. Ja, die haben damals schon neckische Texte gehabt, warum auch nicht, ne? True the Herr, ich will keine Schokolade. 6 Uhr und 39 Minuten, 9 Minuten nach 6:30. Hören wir es noch einen an und dann gucken wir mal, wer heute Geburtstag hat. Save Your Kisses for Me mit Brotherhood of Men. Na bitte.
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So, guck mal einer an. Heute mache ich es recht kurz. Heute sind nicht so viel zu nennen und vor allen Dingen heute sind ja wieder so eine SPD-Politiker bei, die ich nicht nennen werde. Warum nicht, Gernot? Na, die wollen doch die Brandmauer. Dann kriegen sie es auch. Keine Gratulation, keine Erwähnung. Sie wollen die Brandmauer, nur kriegen sie es auch von mir. Ja, nein, nein, nein. Wie man bestellt, so bekommt man auch von mir. Das ist nun mal so. Pech gehabt, edgy, edgy, edgy. Gernot, das ist kindisch. Ja? Ja, eine Brandmauer ist auch kindisch. Ha, genau das Gleiche. Ja, immer wieder denkt daran, wer mir eine Backpfeife gibt, kriegt doch eine zurück. Ist doch ganz klar, ne? Oder weiß ich halt die andere Backe hin. Nee, nee, nee, vergiss es. Hulk Hogan, US-amerikanischer Wrestler und Schauspieler. Der hätte heute Geburtstag gehabt, am 11. August 1953 geboren. Im Alter von 71 Jahren, 2025, ist er leider von uns gegangen. Und noch einen, an den möchte ich sehr, sehr gerne erinnern sogar. Und der singt auch das Geburtstagsständchen. Der deutsche Schauspieler und Kabarettist Dieter Krebs. Ja, wer kennt ihn nicht? Ne? Am 11. August 1947 hat er das Licht der Welt erblickt. Leider ist er im viel zu frühen Alter von 52 Jahren von uns gegangen. Im Jahr 2000. Schnuckle Mucke hat uns hinterlassen und Gags ohne Ende, wie wir ja wissen. Ich sehe ihn ganz gerne, ihr wisst schon, auf der Plattform mit dem Y, da kann man ihn tausendfach gerne sehen. Hören tun wir ihn jetzt mit Gundula zusammen. Ich bin der Martin, ne? Richtig, da ist er.

Was ist los? Also Moment mal, jetzt mal alles schön der Reihe nach. Ich bin der Martin, ne? Sag mal, was willst du eigentlich von mir? Ich bin der Martin, ne? Also rein inhaltlich finde ich das total gut, wie dir das aus dem Mund rauskommt. Du machst das echt cool. Aber geht das auch auf Deutsch? Ich kann nämlich kein Französisch. Ich bin der Martin, ne? Du, das hast du schon mal gesagt.

du, das bringt doch alles nix. Ich bin der Martin, ne? Find das voll gut, wie du dich artikulieren kannst. Aber bei uns in der Männergruppe haben wir diese Problematik auch schon mal durchdiskutiert. Weißt du, du kannst mir nicht einfach einen Ballon aufblasen und dann nachher die Luft rauslassen.

0: stehen.
1: Oh, Martin. Ey, wie heißt du eigentlich?
0: Oh, Martin.
1: 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Ist dir übel?
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1: Sollen wir mal ein bisschen vor die Tür gehen? 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
2: Dieter Krebs, der Unvergessene. Heute hätte er Geburtstag gehabt. Ich bin der Martin. Ne? Richtig. 6 Uhr und na gleich 48 Minuten sogar. 3 Minuten nach 6:45. Alle, die es los müssen, auf dem Malore wünsche ich einen schönen Dienstag. Wir hören uns dann am Mittwoch früh wieder. Ja, ich weiß, ja, ich sage immer das Gleiche. Aber es stimmt ja, es ist ja tatsächlich so. Ja, laufen wirklich jetzt welche los zur Arbeit, ja, die das Steuersäckel füllen und ihre Familie ernähren müssen, wollen und können. Und denen wünsche ich einen tollen Dienstag. Alle anderen lieb dranbleiben und weiter zuhören, was der Onkel da am Radio für einen Blödsinn erzählt. David Bowie singt jetzt Let's Dance.
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0: David Bowie mit dem sehr bekannten Titel Let's Dance hier in meiner Sendung Der Morgen mit Gernot. 6:53 haben wir es, in der Zwischenzeit 7:07. Jetzt wird eine eindeutige Behauptung dargestellt, und zwar vor den Flippers. Die meinen nämlich, schöne Mädchen heißen Gabi. Ach so? Na gut, ich kenne zwei Gabis, und die drei sogar, fällt mir ein. Und die sehen tatsächlich nicht unattraktiv aus. Ja, kann man so stehen lassen.
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0: So, du wisst ja Bescheid, dass der Bernd von schönen Mädchen träumt, die Gabi heißen. Oder umgedreht, die Behauptung aufstellt, alle schönen Mädchen heißen Gabi. Na gut, ja. Vielleicht gibt es auch schöne Manuelas oder schöne Andreas oder schöne Silvias. Aber in diesem Fall ist es halt die Gabi. Na Gott. So, ein Schnuck den Song haben wir noch. Dann gibt es Nachrichten, Sport und Wetterbericht in kompakter Variante. Denn die erste Stunde ist zu Ende. Aber es gibt noch eine zweite. Wir hören uns nach den Nachrichten wieder. 6 Uhr und 58 Minuten, 2 Minuten vor 7. The Pickles singen Johnny Reggie. Genau. Die Schweine. Aha. Guck an. Schweine können singen? Ich dachte nur, die können quieken. Gernot, spiel jetzt den Titel. Ja, mach ich ja. Also schön artig dranbleiben, gerade sitzen und nicht mit dem Kaffee kleckern. Bis gleich, ihr Lieben. Ich freue mich auf euch.
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2: Im Studio Holger Dilk. Schönen guten Morgen. Immer mehr Länder setzen wegen des Niedrigwassers das Sonntagsfahrverbot für Lkw aus. In Bayern, Baden-Württemberg und Mecklenburg-Vorpommern dürfen Lastwagen jetzt auch sonntags auf die Autobahnen. Davor hatten das schon Niedersachsen, Nordrhein-Westfalen, Rheinland-Pfalz und das Saarland erlaubt. Damit soll dafür gesorgt werden, dass Waren an ihr Ziel kommen. Wegen der historisch niedrigen Pegelstände fallen viele Flüsse als Transportwege nahezu völlig weg. Logistikverbände warnen aber vor zu hohen Erwartungen, weil in Deutschland rund 100.000 Lkw-Fahrer fehlen. Beim aktuellen Hitzesommer ist kein Ende in Sicht und die damit einhergehende Trockenheit sorgt für immer mehr Probleme. Auch in der Landwirtschaft sieht es nicht gut aus. Jana Klonikowski.
3: Nein, der fehlende Regen sorgt vielerorts für eine ganz schlechte Heuernte. Dabei wird das Heu ja dringend gebraucht, um die Tiere füttern zu können, auch über den Winter. Das geht nun oft nicht. Viele Bauern müssen teuer Futter zukaufen oder Tiere anders als geplant verkaufen, oft dann an Schlachthöfe, was dort wiederum die Preise senkt. Und das trockene, heiße Sommerwetter geht weiter. Ergiebiger Regen ist diese Woche erstmal nicht in Sicht. Das dürfte auch eine schlechte Nachricht für die niedrigen Flusspegel in Deutschland sein.
2: Bäume, Sonnensegel, Trinkwasserspender oder mehr offene Wasserflächen. Der Handelsverband fordert Maßnahmen zur Abkühlung der Innenstädte. Stadtzentren verlieren bei Temperaturen von über 30 Grad massiv an Attraktivität, sagt HDE-Chef Gent. Kommunen müssten dafür dringend finanziell unterstützt werden. Bundesnachrichtendienst und Verfassungsschutz brauchen mehr Möglichkeiten, Bedrohungen früher zu erkennen. Das verlangt der Vorsitzende des parlamentarischen Geheimdienstkontrollgremiums Heinrich Mann in der Rheinischen Post. Hintergrund ist der Drohnenvorfall am Leipziger Flughafen. US-Präsident Trump stärkt FIFA-Boss Infantino den Rücken. Der Fußball-Weltverband würde einen schrecklichen Fehler begehen, wenn er Infantino entmachten würde, sagt Trump. Der Schweizer steht wegen seiner inzwischen gestoppten WM-Verkaufspläne unter Druck. Die Leichtathletik-Europameisterschaft in Birmingham ist gestartet und für Deutschland gab es zum Auftakt gleich 2 Medaillen. Florian Brem wurde im 5000-Meter-Lauf der Männer Zweiter und gewann Silber. Kugelstoß-Olympiasiegerin Yemisi Mabry holte sich in ihrem Wettbewerb Bronze.
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4: Mit KI-Support. Sonnig ist es heute. Abgesehen vom Norden, da hängen mehr Wolken rum und meistens bleibt es trocken. Und Richtung Alpen ziehen später ein paar Wolken rein. Da kann auch mal ein Schauer oder ein Gewitter dabei sein. Sonst viel Sonne, warm bis heiß, mit 24 bis 34 Grad. Morgen geht das ziemlich ähnlich weiter, oft sonnig und trocken, maximal bis 35 Grad.

0: Lou und die Hollywood Bananas sangen Kingstown, Kingstown als Opener meiner zweiten Stunde der Sendung.
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0: Dienstag ist heute. Dienstag, der 11. August 2026. Wie immer hört ihr die Sendung Der Morgen mit Gernot live montags bis freitags von 6 bis 9 und unlive von 3 Uhr in der Nacht bis 6 Uhr ran. Die Wiederholung vom Vortag. Zur vollen Stunde Nachrichten, Sport und Wetterbericht in kompakter Variante in der 20. Sendeminute. Ein kleiner Beitrag um halb. Die Wetteraussichten und 10 nach halb schauen wir, wer heute Geburtstag hat. Musikalischerseits, wie immer, der stete Wechsel von deutsch in nicht-deutsch gesungenem Liedgut und dazwischen die aktuelle Uhrzeit. Zack, ist der Drops so gut wie lutscht. 7 Uhr und 8 Minuten haben wir es, 8 Minuten nach 7 und nach Lou in Englisch hören wir was Deutsches. Katharina Valente und ein Titel, der relativ selten gespielt wurde von ihr. Ne? Trotzdem, ich denke, durchaus bekannt. 1000 rosarote Pfeile. Schön, dass ihr da seid. Moin, moin, Prost Kaffee.

0: Nicht schlecht, Herr Specht. Wem das Ding irgendwie bekannt vorkam, dem sei gesagt, richtig, das ist eine deutsche Cover-Variante. Die englische Originalfassung stammt von Leppy Lee und Little Arrows. Ja, und hier eine deutsche Fassung von Katharina Valente. 1000 rosarote Pfeiler. 7:11, 7:04. The Pretenders singen Don't Get Me Wrong.
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0: Flotte Mucke zum Wachwerden, die Pretenders und Don't Get Me Wrong. Ihr hört die Nervensäge aus dem schönen Märkisch Oderland, seines Zeichens auch Gernot genannt, montags bis freitags von 6 bis 9 live. Rudolf Rock und die Schocker sind jetzt dran und die singen: Hier ist ein steiler Zahn, wie steiler nicht geht. Das Ding ist doch hier mobst, ja? Aber gut, die mobst, muss ich mal sagen, ne? Im Original von Oliver Twist in die Happy Twistlers, ja, habe ich auch schon das ein oder andere Mal gespielt. Und hier, wie gesagt, mal in der Variante mit Rudolf Rock und die Schocker. 7 Uhr und 16 Minuten, eine Minute nach Viertel 8 haben wir es in der Zwischenzeit.
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0: Wie werde ich 1,85 Meter groß?
1: So manches Girl ist neidisch auf sie und ruft wütend aus, ich möchte nicht so sein wie die. Aber sie sagt nur zu der Nebenbuhlerin:
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0: Also ich würde damit vorsichtig umgehen. Damals ist das kein Problem gewesen, ja, in den 50er, 60er Jahren. Ne? Wenn du heute auf der Straße gehst oder in der Öffentlichkeit und bezeichnest irgendeine Dame, die da rumläuft, Alter, ist das ein geiler Zahn. Pupp, zack, Anzeige wegen sexueller Nötigung. Ja, definitiv. Kannst du mal sehen, so bekloppt ist die deutsche Gesellschaft tatsächlich geworden. Damals war das schon durchaus ne, eine, wollen wir mal sagen, eine Ansage zu einer Dame, die richtig nett und attraktiv aussieht. Ja? Wo ist das Problem, liebe Frauenwelt heutzutage? Wo ist es? Mann, wir Kerle haben euch gerne hinterher gepfiffen, ja? Wenn der Rock etwas kürzer war, die Beine sehr lang. Wo ist das Problem? Ihr müsstet doch eigentlich... Ja, ich sag mal, aufwertend weiterlaufen, wenn euch die Männerwelt hinterher pfeift, ja? Oder was Nettes hinterher sagt, ne? Und wie gesagt, nicht jede blöde Spruch ist eine dämliche Anmache, sondern manchmal auch lieb gemeint, ne? Mann, ist das ein geiler, steiler Zahn, Gernot, also, gut, wir bleiben bei der Uhrzeit, ja? Bevor der Gernot sich um Kopf und Kragen redet. 7:21, 9 Minuten vor halb. Acht haben wir's. Der Beitrag ist fertig und dann gibt's Enigma mit Sadness Part 1.
1: Müder Telefonsex ist einem 25-jährigen marokkanischen Hotelgast in Köln teuer zu stehen gekommen. Wie die Polizei am Montag mitteilte, hatte der 25-jährige Gast von seinem Hotelzimmer aus die Nummer einer Telefonsex-Agentur gewählt, war dann aber trotz der Bemühungen der Dame am anderen Ende der Leitung mitten im offenbar nicht allzu erregenden Gespräch eingeschlafen. Als er aufwachte, erwartete ihn eine Telefonrechnung von annähernd 1300 Euro. Da er diese Summe nicht zahlen konnte, rief der Hotelier die Polizei. Dabei stellte sich heraus, dass der müde Sexhungrige sich seit 2015 ohne Aufenthaltserlaubnis in der Bundesrepublik aufhält. Deswegen und wegen des Verdachtes des Betruges wurde er festgenommen.
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0: Enigma und Sadness Part 1. 7:26 haben wir es, 8:04. Noch haben wir noch einen schnuckligen Song und dann wenden wir uns den Wetterdaten zu. Ne? Das Originaltitelchen kommt von Arabesque, ja, wo die Sängerin Sandra mit drinne zugegen war. Die haben damals gesungen Take Me, Don't Break Me. Wir hören die Nummer jetzt in Deutsch. Von Benny. Montag ist Schontag, obwohl heute Dienstag ist. Macht nix. Daneben, Dienstag ist Schontag. Nee. Dienstag heißt Dienstag, weil Gernot Dienst hat. Oh nee, es wird immer schlimmer.
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0: Na geht doch, Benny, und Montag ist Schontag. Dienstag ebenfalls oder so irgendwie. Nee, da treibt sich nicht. Naja, wie auch immer. Wir haben 7 Uhr und na 31 Minuten. Eine Minute nach Halbzeit der kompletten Sendung der Morgen mit Gernot. Eine Minute nach 7:30. Ferrari hören wir jetzt gleich, ja? Ferrari und Monza. Und da kann man tatsächlich so ein bisschen musikalische Parallelen ziehen zur George Baker Selection. Kommen auch aus demselben Land und ich wäre die Vermutung nicht los, als wenn die dicke, dicke Kumpels sind. Das hört sich wirklich verdächtig gleich an, ja? Aber hört selbst, zuvor gibt's das Wetter.
1: Mit KI-Support. Sonnig ist es heute, abgesehen vom Norden, da hängen mehr Wolken rum und meistens bleibt es trocken und Richtung Alpen ziehen später ein paar Wolken rein, da kann auch mal ein Schauer oder ein Gewitter dabei sein. Sonst viel Sonne, warm bis heiß, mit 24 bis 34 Grad. Morgen geht das ziemlich ähnlich weiter, oft sonnig und trocken, maximal bis 35 Grad.

0: Genau. Monza ist mein Hund, richtig. Und habt ihr gemerkt, da sind tatsächlich Parallelen, ne, zu ziehen zwischen der George Baker Selection und Frank Ferrari oder Ferrari mit Monza. Hat sich wirklich verdächtig gleich angehört. Zumindest, ich würde sagen, dann hat er die im gleichen Studio aufgenommen oder so. Also so viel Gleichheit kann man doch gar nicht haben. Es sei denn, man trifft sich vor Gericht wieder und die hauen sich die Köpfe ein. Haben sie aber nicht, ne? Kommen beide aus den Niederlanden. Ich denke mal, sie sind gute Freunde. So soll es sein. 7:36, 6 Minuten nach 7:30. Jetzt werden wir aufgeklärt, was so ein Schotte unterm Rock trägt. Ja? Nee, nicht von Nico Haag, der hat ja auch gesungen, ne? Unterm Schottenrock ist gar nichts, da ist nichts und da war nichts, da ist nur ein Dudelsack mit Pfeife, ne? Und dann, was, die Dörte hat er auch, ne? Mit dem Schotte. Jeder Schotte hat in Schottland einen Schottenrock an und erklärt da auch so ein bisschen was. Jetzt kriegen wir es von den Travelers erklärt, ja? Was trägt der Schotte unterm Rock? Mit oder ohne Fragezeichen. Die Travelers haben so ihre Eigenart, sie singen in Sächsisch. Ja, da müssen wir genau zuhören, ne? Da müssen wir weiß, was Scheid weiß, ne? Was singt, ne? Die Travelers, und was trägt der Schotte unterm Rock, ne? Bitte?
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7.39 Uhr haben wir es, 9 Minuten nach 7:30. Gut erkannt, ne? Gut erkannt habt das richtig. Die Melodie stammt von Bill Haley, Rock Around the Clock. Und hier haben wir das Ding in Deutsch gehört mit einem Text, der nicht 1:1 übersetzt ist. Wir wissen Bescheid, die Travelers. Was trägt der Schotte unterm Rock? Wobei ich das nicht verstehe. Eigentlich müsste doch da die Titelzeile heißen, was hängt beim Schotten unterm Rock? Gernot, die Sendung bleibt jugendfrei. Glenn frei, the heat is on. Und dann, da gucken wir es mal, dann an, wer Geburtstag hat heute.

0: Na, gucken wir mal. Am 11. August hat wer Geburtstag? Ja, viele meiner Hörer auch, durchaus. Herzlichen Glückwunsch an der Stelle auch mal allen Zuhörenden, die heute am 11. August Geburtstag haben. Und es hätte Geburtstag gehabt Hulk Hogan, ja, der US-amerikanische Wrestler und Schauspieler. Ich sage ihn auch mal ganz gerne, ja, für seinen Körper hat er viel getan, ne, sportlicherseits. Und für ein Lächeln oder lustige Fights im wahrsten Sinne des Wortes, das war ja getalkt, ne? Das war ja nicht echt, wie wir ja wissen, hat er auch immer gesorgt. Leider verstarb er 2025 im Alter von 71 Jahren. Aber das ein oder andere Mal, es war schon ganz neckig, was dieser so auf die Bühne gemacht haben. Na gut. Ihr Lieben, des Weiteren, was habe ich hier? Oh, nee, das übergehen wir. Hier SPD-Politiker. Nein, Gernot. Nein. Die wollen eine Brandmauer, kriegen sie keine Erwähnung, keine namentliche Erwähnung und auch keine Gratulation.
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0: Stimmt, Brandmauer ist auch kindisch. Wer eine Brandmauer will, kriegt sie. Auch von der anderen Seite. Bei mir gerne. Keine Erwähnung. Pech ihr habt. Dieter Krebs, den erwähnen wir gerne. Leider ist er nicht mehr unter uns. Wir wissen ja, im Jahr 2000 ist er mit 52 Jahren nur von uns gegangen. Der deutsche Schauspieler und Kabarettist. Schönes hat er uns hinterlassen. Immer wieder gerne zu sehen auf der Plattform mit dem großen Y. Da kann man dann durchaus mit Beatrice, wie hieß er? Dings? Beatrice, hinten Federbeer. Kommt gleich. Wahrscheinlich, wenn ich den Titel höre. Ne? Da haben wir sehr, sehr viele Gags und Witze gesehen. Singt hören wir ihn jetzt auch mit seinem durchaus berühmtesten Titel, denke ich mal. Ich bin der Martin, Dieter Krebs. Bitteschön.

was ist los? Also Moment mal, jetzt mal alles schön der Reihe nach. Ich bin der Martin, ne? Sag mal, was willst du eigentlich von mir? Ich bin der Martin, ne? Also rein inhaltlich finde ich das total gut, wie dir das aus dem Mund rauskommt. Du machst das echt cool. Aber geht das doch auf Deutsch? Ich kann nämlich kein Französisch. Ich bin der Martin, ne? Du, das hast du schon mal gesagt. Kenn ich gar nicht, my love, ich kenn nur Olaf. Der ist bei mir im Töpferkurs. Nur der hat immer so die

du, das bringt doch alles nix. Ich bin der Martin, ne? Find das voll gut, wie du dich artikulieren kannst. Aber bei uns in der Männergruppe haben wir diese Problematik auch schon mal durchdiskutiert. Weißt du, du kannst mir nicht einfach einen Ballon aufblasen und dann nachher die Luft rauslassen.

0: stehen.
1: Oh Martin. Ey, wie heißt du eigentlich? Was hast du denn? Ist dir übel? Sollen wir mal ein bisschen vor die Tür gehen? Ich könnte das ja auch draußen ausdiskutieren. Wenn dir kalt ist, dann leih ich dir meinen Rentierpulli. Nur die Korksandalen behalte ich an, sonst krieg ich kalte Füße.
2: Genau, so ein Rentierpulli ist eine echt gute Errungenschaft, im Winter zumindest. Ja? Ich bin der Gernot, ich bin der Martin, ne? Dieter Krebs, das Geburtstagskind des Tages und die Gundula. 7 Uhr und 49 Minuten, 4 Minuten nach 7:45. Jetzt habe ich was Schönes für euch und zwar ein Medley von The Sweet. Ja? Die touren ja tatsächlich immer noch durch die Gegend, sogar in Brandenburg. Da in Ruppin habe ich sie gesehen als solches, da sind sie zugange. Allerdings ist nur noch ein einziges Bandmitglied original, die anderen sind ausgetauscht. Trotzdem, die Melodien sind nach wie vor recht gut gesungen und dargestellt. Ist tatsächlich mit Daumen hoch, ja, durchaus zu bewerten. The Sweet und The Sweet Mix. Also ein schönes Medley mit einem kleinen Auszug aus ihrem Riesenrepertoire. Hören wir gleich in wenigen Sekunden. Geht's los.
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0: 7.57 Uhr haben wir es, 3 Minuten vor 8. So sweet mit einem schönen Medley. Wir haben noch einen schnuckeligen Song bis ran an die Nachrichten, Sport und Wetterbericht in kompakter Variante. Der Bernd Appels, Baby, du kommst viel zu spät.
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0: Die Zeit, es ist 8 Uhr. 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
2: Im Studio Holger Dilk, schönen guten Morgen. Mit Blick auf das Niedrigwasser setzen immer mehr Bundesländer das Sonntagsfahrverbot für Lkw aus. Zuletzt sind jetzt Bayern, Baden-Württemberg und Mecklenburg-Vorpommern dazugekommen. Tim Britztrup.
3: Davor hatten schon Niedersachsen, Nordrhein-Westfalen, Rheinland-Pfalz und das Saarland erlaubt, dass auch sonntags LKWs auf den Autobahnen unterwegs sein dürfen. Damit soll dafür gesorgt werden, dass Waren an ihr Ziel kommen. Viele deutsche Flüsse melden nach wochenlanger Hitze und Trockenheit historisch niedrige Pegelstände und sind kaum noch schiffbar. Logistikverbände warnen allerdings vor zu hohen Erwartungen, weil deutschlandweit rund 100.000 LKW-Fahrer fehlen.
2: Die anhaltende Trockenheit stellt viele Bauern in Deutschland vor massive Probleme. Dabei geht es gerade vor allem um das Viehfutter. Jana Klonikowski.
4: Genau, wegen der Trockenheit sind und waren viele Felder trockenbraun statt saftig grün. Und damit ist die Heuernte oft sehr, sehr mau ausgefallen. Und das heißt wiederum, viele Bauern machen sich Sorgen, ob sie genug Futter für ihre Tiere bereitstellen können. Teils muss teuer Futter zugekauft werden, was die Landwirte natürlich finanziell belastet. Der Bauernverband fordert daher bereits Entlastungen, zum Beispiel bei den Kosten für Agrardiesel.
2: Unter anderem wegen der hohen Spritpreise wechseln immer mehr Deutsche vom Verbrenner aufs E-Auto. Von April bis Juni sind die Zahlen stark angestiegen, geht aus dem E-Barometer der Versicherung Hukoburg hervor. Vor allem Vielfahrer steigen um. Nach dem Drohnenvorfall am Leipziger Flughafen wird weiter über Konsequenzen diskutiert. Der Vorsitzende des Parlamentarischen Geheimdienstkontrollgremiums, Marc Heinrichmann, schaut auf Bundesnachrichtendienst und Verfassungsschutz. Er fordert in der Rheinischen Post mehr Möglichkeiten, um Bedrohungen frühzeitig zu erkennen. 30 Jahre nach dem Mord an US-Rapper Tupac Shakur ist in Las Vegas der Prozess gegen den mutmaßlichen Drahtzieher gestartet. Der angeklagte Ganganführer soll den Tod der Rap-Legende 1996 in Auftrag gegeben haben. Dass geklärt wird, wer geschossen hat, erwarten Prozessbeobachter nicht. Deutschland hat bei der Leichtathletik-Europameisterschaft in Birmingham die ersten Medaillen in der Tasche. Läufer Florian Brem hat über die 5000 Meter sensationell Silber geholt. Vorher hatte sich Kugelstoßerin Yimisi Mabry Bronze gesichert, wie schon bei der letzten EM vor 2 Jahren.
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5: Mit KI-Support. Sonnig ist es heute, abgesehen vom Norden, da hängen mehr Wolken rum und meistens bleibt es trocken. Und Richtung Alpen ziehen später ein paar Wolken rein. Da kann auch mal ein Schauer oder ein Gewitter dabei sein. Sonst viel Sonne, warm bis heiß, mit 24 bis 34 Grad. Morgen geht das ziemlich ähnlich weiter, oft sonnig und trocken, maximal bis 35 Grad.

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0: Genau das ist es. Das ist es. Aber sowas von. Matchbox und Midnight Dynamos war der Opener der dritten Stunde meiner Sendung.
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0: Dienstag ist heute. Dienstag, der 11. August 2026. Ihr hört die Sendung Der Morgen mit Gernot. Das ist meine Wenigkeit hier hinter den beiden Mikrofonen. Ihr wisst ja, eins hat jeder. Ich hab zwei. Eins für den linken Kanal und eins für den rechten Kanal. Denn meine Sendung ist in Stereophonie zu hören. Auch in der Moderation. Ne? Montag bis Freitag, 6 bis 9 Uhr live. Und live von 3 Uhr in der Nacht bis 6 Uhr ran. Immer die Wiederholung vom Vortag. Die Stunde ist strukturiert mit Nachrichten, Sport und Wetterbericht kompakt in der Anfangsminute. Ja, so könnte man es fast sagen. In der ersten Sekunde, ja, so könnte man es erzählen. Zur 20. Minute ungefähr ein kleiner Beitrag, um halb dann der Wetterbericht. Und meist in der dritten Stunde dann von mir persönlich vorgelesen mit in Hilfe Name der Daten vom Wetterfrosch Kurt aus Berlin-Tegel. Und 10 nach halb gucken wir mal, wer heute Geburtstag hat. Musikalischerseits ist der Fairness-Filter scharf geschaltet und bedeutet, ich spiele immer einen deutschsprachig gesungenen, gefolgt von einem nicht deutschsprachig gesungenen Titel. Das immer im Wechsel und dazwischen, na klar, in der Morgensendung, die aktuelle Uhrzeit. 8 Uhr und gleich 9 Minuten. Ein paar Sekündchen fehlen noch, dann haben wir es 9 Minuten nach 8. Wir hören nach Matchbox Midnight Dynamos in Englisch. Übrigens, die Deutsche war Leinemann, ne? Und was haben die gesungen?
4: Volldampfradio!
0: Genauso hieß der Titel. Hören wir jetzt einen deutschen Titel. Willi Hagara singt Du spielst eine tolle Rolle. Aber erst stelle ich mich nochmal vor und dann singt der Willi.
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0: Wenn ich solche Musik höre, dann erinnere ich mich immer an Evergreens A Go Go mit Lord Knut. Sonnabend um 9 Uhr früh im Radio Rias Berlin. Rundfunk im amerikanischen Sektor. Da war noch Mucke zu hören. Richtig gute. Hier, sowas zum Beispiel. Willi Hagara, du spielst eine tolle Rolle. Wir haben es 8 Uhr und 12 Minuten, 3 Minuten vor Viertel 9. Jetzt wird eindeutig der Weg nach Amarillo gefragt. Ein Mitsing-Song vom Sir Tony Christie. This is a way to Amarillo. Na bitte.
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0: gibt es auch einige deutsche Varianten, unter anderem Mike Fender, ne? Verliebt, verloren in Amarillo und Tony Marshall, ne? Und Roberto Blanco auch. Ja, hier das Original vom Sir Tony Christie. Is this a way to Amarillo? Tatsächlich, 8 Uhr und 16 Minuten, eine Minute nach Viertel 9 haben wir es in der Zwischenzeit. Und den nächsten Titel, den ich jetzt ansage, da muss ich vorher erstmal 20 Euro in die Chauvinistenkasse tun. Ja, weil egal wie ich ihn ansage, es wird mir definitiv als negativ ausgelegt. Definitiv, ne? Aber nix, Sätze, die mit Aber anfangen, schon vorbei. Ist schon, kannst du schon vergessen. Ja, wie sag ich's? Ich kann es ja auf sie schieben, auf die Interpretin, ne? Sie selber hat das so gesungen. Das bisschen Haushalt, sagt mein Mann. Ich meine, 3 Minuten und dann ist er doch fertig, oder? Nicht? Nee? Gernot, Johanna von Kotschian, singt das. Ich habe damit nichts zu tun. Oder wie haben die Behenhexen immer gesagt in den russischen Märchen? Die Hauptsache ist das. Die Hauptsache ist was? Dass wir beide nichts damit zu tun haben. Richtig.
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0: So ein Text würde heutzutage beim linksgrünen Vogue niemals durchgehen, auf keinen Fall. Das wäre ja sexistisch und rassistisch alles zusammen in einem Ding. Damals war das möglich. Wo ist das Problem? Ja, Humor ist, wenn man trotzdem lacht. Und ich bin durchaus, ihr wisst, kennt mich ja seit Jahren, kein Typ, der zum Lachen in den Keller geht. Ich find's niedlich und sehe da überhaupt nichts Sexistisches. Völliger Quatsch. Wir merken und wissen alle, dass das hier mit Humor gemeint ist. Johanna von Kotschan, das bisschen Haushalt. Und wenn man genau zuhört, dann hört man sogar, dass sie es ja eigentlich anmahnt. Na? Alles gut, alles schön, alles schau. Und die, die da immer noch nicht richtig durchblicken, wünsche ich ein schönes Wochenende. So ist es. Ihr Lieben, wir haben es 8 Uhr und 22 Minuten, 8 Minuten vor 9:30. Wir hören jetzt den Beitrag, den ich versprach. Und dann gibt's Tears for Fears aus den 80ern mit Pale Sheedle Down. Na bitte.
1: Eine ganz normale Parkbank im britischen Bristol hat jetzt eine eigene Postleitzahl. Parkbank Portland Square, Bristol. B-S-2-8-Q-Die. Das Freiluftmöbel in heller und zentraler Lage dient 6 Obdachlosen als gelegentliches Schlaflager. Die haben jetzt eine feste Adresse und damit Anspruch auf kostenlose ärztliche Versorgung. Ob die Parkbank jetzt wenigstens einen eigenen Briefkasten bekommt, ist noch offen. Auch ein Mittel gegen Obdachlosigkeit.
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0: Tears for Fears aus den 80ern mit Pearl Shelter hier in der Sendung Der Morgen mit Gernot. 8 Uhr und 27 Minuten haben wir es. 3 Minuten trennen uns noch vor der 8:30 Marke. Kriegen wir noch einen Titel hin und dann gucken wir uns mal das Wetter an. Und zwar eine deutsche Fassung vom Song Hey Tonight. Ja, CCR ist da bekannt durch die Nummer geworden. Ne? Creedence Clearwater Revival. Wir hören Toni mit Hey, heute Nacht in Deutsch.
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0: Mädchen mit roten Haaren, die musst du fragen, was Liebe ist. Das hat der Toni gesungen und hier singt eine schöne deutsche Covervariante vom CCR-Song Hey Tonight, heute Nacht. 8 Uhr und 31 Minuten in der Zwischenzeit, eine Minute nach 8:30. Wir wenden uns jetzt den Wetterdaten zu. Und zwar in Zuhilfenahme mit dem Wetterfrosch Kurt aus Berlin-Tegel, der mir zuschanzt, was aktuell bei den 16 Landeshauptstädten der 16 Bundesländern so an Temperatur aktuell ist. Wenn ich fertig bin mit dem Wetter, hören wir Patrick Hawley und Sylvester zusammen mit dem Titel Do You Wanna Funk. So, dann gucken wir mal, was der Kurt mir da zusammenquakt. Ihr wisst schon, Wetterfrösche sind ja am Unken oder auch am Quaken, je nachdem, wie man es möchte. Ne? Oh, sieht ja ganz gut aus heute. Ne? Der muss mit Patrick, mit dem, wie heißt der? Dings da, mit Petrus, erst an Bier trinken gewesen sein. Das sieht ja richtig gut aus, das Wetter. Los geht's, in alphabetischer Reihenfolge. Berlin 16 Grad und sonnig. Bremen 13 Grad sonnig. In Dresden 16 Grad sonnig, Düsseldorf 15 Grad und sonnig, Erfurt meldet 15 Grad sonnig, in Hamburg 15 Grad wechselnd bewölkt, Hannover 14 Grad sonnig, Kiel hat 14 Grad und wechselnd bewölkt, in Magdeburg 15 Grad sonnig, Mainz 19 Grad sonnig, München 21 Grad wechselnd bewölkt und weiter geht's mit sonnigen Temperaturen. In Potsdam bei 15 Grad, Saarbrücken 19 Grad sonnig, in Schwerin 14 Grad heiter, Stuttgart 21 Grad und sonnig und wie immer zum Schluss Wiesbaden 18 Grad sonnig. Und die Aussichten gehen wie folgt. Heute ist es in Deutschland überwiegend sonnig und angenehm. Regional gibt es Unterschiede. Im Norden eher kühler, während es im Süden bereits deutlich wärmer ist. In den nächsten Tagen steigen die Temperaturen weiter an. Bis Freitag sind um 34 bis 38 Grad möglich. Danke, lieber Code. So liest sich's perfekt. Ne? Und, liebe Hörer, war ich besser wie die blöde KI? Na klar, komm. Ehre, wem Ehre gebührt. Das kriegt keine KI hin, wie ich das Wetter hier ansage. Und das ist auch gut so. Mensch ist Mensch und KI ist KI. Das hört ihr einfach nicht rein. Jedenfalls nicht bei mir in die Sendung. Ne? Wenn's geht, vermeide ich den Kram. Und nu, wie alles angekündigt.
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0: Patrick Hawley und Sylvester, Do You Wanna Funk, gibt noch verschiedene Remix-Varianten und Maxi-Fassungen. Das ist hier die radiotaugliche, ja, mit entspannten 3 Minuten 29, ne? Es gibt noch da 6, 7, 8 und längere Minuten zum Abhotten, ne? Und warum auch nicht, ne? In einer Silvestersendung durchaus spielbar. Hier in der Morgensendung, die nur 3 Stunden Inhalt hat, sollte Titel eventuell meiden, sonst kann ich nur 5 Titel spielen, die 3 Stunden lang. Was? Ja. 8 Uhr und 37 Minuten, 7 Minuten nach 9:30. Habt ihr schon mal von den Bee Gees den Titel Massachusetts in Deutsch gehört? Nee? Nicht? Gut, dann hören wir uns den jetzt an. Jürgen Markus, warum kann ich deine Liebe nicht vergessen?
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0: Der unvergessene Jürgen Markus, warum kann ich deine Liebe nicht vergessen? Eine deutsche Cover-Variante vom Bee Gees Song Massachusetts. 8 Uhr und 40 Minuten, damals 10 Minuten nach 8:30. Wir spielen trotzdem noch einen in Undeutsch, damit wir einen deutschen Geburtstagsgruß spielen können. Chris Norman singt Something Been Making Me Blue. Ach, was schön aber auch.
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Dann schauen wir mal. Am 11. August hatten oder hätten Geburtstag gehabt unter anderem Hulk Hogan, ja, der US-amerikanische Wrestler und Schauspieler, der hätte Geburtstag gehabt heute. Und zwar 1953 geboren. Wir wissen aber, dass er leider im Alter von 71 Jahren 2025 verstorben ist. Ich habe ihn ganz gerne gesehen mit den gespielten Kämpfen. Da sah er manchmal ganz schön gefährlich aus und man dachte tatsächlich, die tun sich doch jetzt richtig weh. Und ja, beim Wrestling ist es tatsächlich so, ein bisschen weh tut's schon, ne? Also so ganz ohne Körperkontakt geht das nicht. Aber sie beschränken natürlich das Aua aufs Minimumste. Ja, Minimumste? Das üben wir nochmal gerne. Das üben wir nochmal. Des Weiteren, wer hat noch Geburtstag? Ach ja, habe ich doch schon vorher Stunde gesehen. Hier irgendwelche SPD-Politiker. Nein. Wird nicht gratuliert und wird auch nicht erwähnt. Genau. Wer Brandmauer sät, der kriegt auch Brandmauer zurück. So einfach ist das. Keine Erwähnung und nicht sagen. Ihr wolltet Brandmauer, kriegt er zurück. Und wenn der ein oder andere von euch denkt, das ist ganz schön kindisch, gern und du musst ja nicht Gleiches mit Gleichen vergelten. Doch, muss ich. Denn nur wenn's wehtut, dann ist es richtig, ne? Die wollen eine Brandmauer, kriegen sie es auch. So einfach ist es. Damit spaltet sich aber die Gesellschaft mehr gern. Und du musst doch aufeinander zugehen und musst doch nicht die bösen Sachen von der dämlichen Partei übernehmen. Nein, muss ich nicht, mache ich auch nicht, ist mir egal. Brandmauer, Schluss, aus, Ende. Sollen sie es kriegen, was sie haben wollen. Wen haben wir noch ohne Brandmauer? Dieter Krebs, deutscher Schauspieler und Kabarettist. 1947 geboren, wir wissen, er hat uns jahrzehntelang zum Lachen gebracht. Leider ist er viel zu früh verstorben, mit 52 Jahren schon, im Jahr 2000. Aber ihr wisst, auf der schönen Plattform mit dem Y, da kann man ihn immer wieder sehen. Unter anderem mit Beatrice Richter. Ne? Mit reichlich Gags und Comedy pur. Dieter Krebs hören wir jetzt. Er singt nämlich auch. Wir wissen, der bekannteste Song ist Ich bin der Martin. Ne? Und die Nummer mit dem Rentierpulli. Ne? Aber die Korksandalen, die behalte ich an. Auch im Bett? Da singt er.

Was willst du eigentlich von mir? Ich bin der Martin, ne? Also rein inhaltlich finde ich das total gut, wie dir das aus dem Mund rauskommt. Du machst das echt cool. Aber geht das auch auf Deutsch? Ich kann nämlich kein Französisch. Ich bin der Martin, ne? Du, das hast du schon mal gesagt.

du, das bringt doch alles nix. Ich bin der Martin, ne? Find das voll gut, wie du dich artikulieren kannst. Aber bei uns in der Männergruppe haben wir diese Problematik auch schon mal durchdiskutiert. Weißt du, du kannst mir nicht einfach einen Ballon aufblasen und dann nachher die Luft rauslassen.

0: verstehen.
1: Oh Martin. Ey, wie heißt du eigentlich?
0: Oh Martin,
1: was hast du denn? Ist dir übel?
0: Oh Martin.
1: Sollen wir mal ein bisschen vor die Tür gehen? Ich könnte das ja auch draußen ausdiskutieren. Wenn dir kalt ist, dann leih ich dir meinen Rentierpulli. Nur die Korksandalen behalte ich an, sonst krieg ich kalt.
2: Er hätte heute Geburtstag gehabt. Dieter Krebs, alle anderen, die heute Geburtstag haben, selbstverständlich herzlichen Glückwunsch zu ihrem heutigen Ehrentag. 8:50 Uhr haben wir, 9:10. Adele ist jetzt dran mit Rolling in the Deep.
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0: Adele und Rolling in the Deep war der vorletzte Song. Einen habe ich noch. Eine Schirin aus der ehemaligen DDR. Die Chris Dirk, die besingt die Schranke. Ich kann mich entsinnen an das Ding. Damals haben wir uns, lieber nicht. Aber heute freue ich mich drüber, muss ich mal ehrlich sagen. Ja, hören wir gleich zum Schluss. Ich darf mich verabschieden. Danke fürs Zuhören in den letzten 3 Stunden. Morgen ab 6 Uhr bin ich wieder da zum Wochenteiler. Live ab 6 Uhr und unlive von 3 Uhr in der Nacht. Was gibt's noch zu sagen? Nischt viel Spaß. Ja, jetzt mit den laufenden oder folgenden Sendungen auf euren Radiosendern. Und ich mache wie immer einen Fisch, wisst ihr, wa? Und schwimme davon. Ne? Zünftige Verabschiedung, wie immer. Diener nach links, Diener nach rechts. Tschüss, tschüss, ihr Lieben. Macht's Schmugge. Euer Gernot aus dem wunderschönen, sonnendurchfluteten Märkisch-Oderland. Ja? Wer immer noch nicht weiß, wo es liegt, zwischen Berlin und der polnischen Grenze. Tschüss, bis morgen früh, ihr Lieben. Macht's Schmugge.
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1: Das habe ich jetzt Flipping Wings featuring Artrix Delgado mit Another Day, Another Night.

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1: Jetzt habe ich hier Enya mit Secret Love.
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Jetzt habe ich die Master KGs mit Jerusalem. Herzlich willkommen, Sie nochmal alle neue geschalteten Hörer hier zu meiner Vertretungssendung. Unsere liebe Hanni.

0: Ja, mein treuer Zuhörer Dennis, der wartet noch auf einen Titel, den bekommt er natürlich auch. Das ist natürlich Jürgen Peter mit Mary Jane.
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0: Das ist übrigens mein letzter Titel.

Wow. Ja, ein bisschen älter, das war BB King mit There on Clock Blues. Moin, sagt man ja hier im Norden, aber nicht nur hier, denke ich. Ja, seid alle begrüßt und zwar vom Radio Clan. Dann haben wir Hannis Musik World, dann haben wir Radio White Dragon, wir haben Peters Musik Diner, wir haben Musik World Gießen, wir haben in Kooperation Mein Herz Radio. Und jetzt muss ich leider mal was schauen, wen ich da ja noch neu habe. Moment, das ist hier. Oh, wo habe ich denn jetzt? Da. Radio Old School in Kooperation. Genau. Ja, ihr Lieben, was habe ich euch mitgebracht? Ja, erstmal das, dann fangen wir da mit der Musik an. Genau. Die Backstreet Boys mit Just Want You to Know. Und Barry Gibb gibt euch dann die Ehre mit Live Story. So, das erstmal zum Anfang und danach hören wir uns wieder.

0: Ist das geil.
1: Ja, eins habe ich noch vergessen. Und zwar, jetzt kommt gleich, da brauche ich ja nichts mehr dann zu sagen. Liebe Grüße nach Lübeck, liebe Grüße nach Hamburg, wo meine Lieben da sitzen und reinhorchen. Und da kommt der Kaffeetrinker, der Jörg. Dem muss ich erstmal die Tür aufmachen. Bis gleich.
2: Auf geht's. 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
4: Ja, Amtsrat Klausen.
5: Morgens, Alfred, na, wie ist?
4: Auch ganz gut.
5: Du, hast schon mal aus dem Fenster rausgeschaut?
4: Nee, was ist denn? Rechnet das schon wieder?
5: Quatsch, die Kollegen aus der freien Wirtschaft da unten, die sind jetzt schon eine Woche beim Bürgersteig bei. Und gerade fängt das ein bisschen an zu nieseln und schwupp sitzen die mit dem Arsch in der Baubude. Ha,
4: was meinst du, wenn ich jedes Mal schlecht Wetter machen würde, wenn bei uns die Klimaanlage ausfällt? Was hier los wäre?
5: Nix.
4: Ja, da hast du auch wieder recht. Aber man kann ja einfach mal denken, wenn, nicht?
5: Du, die aus dem Verkehrsamt, die haben neulich auch wieder Stress mit der Anlage gehabt. 26 Grad im Büro vom Amtsleiter.
4: Ja und?
5: Hitzefrei.
4: Du, ich hab den Eindruck, wir sind die Einzigen, die hier noch was tun. Ja, so, warte mal eben, das klopft hier bei mir. Hm? Ja?
6: Entschuldigung, ich wollte mich ummelden.
4: Sprechstunden nur dienstags und freitags.
6: Ja, heute ist doch Dienstag.
4: Aber nicht Freitag.

0: Baumann.
1: Okay, das ist natürlich schlecht gelaufen. Das heißt, da machen wir beim nächsten Male dann weiter mit den nächsten Baumann und Klausen-Käffchen. Bingo. Und jetzt kommt davor Barbara Schöne. Männer sind alle Verbrechen. Schon wieder? Habe ich doch erst letztens gespielt. Hör auf zu chemisch zu lachen, Jörg.
2: Guten Morgen. Moin erstmal.
1: Also,
2: schön, dass er noch die Einstiege merkt.
1: ja, richtig. So, jetzt kommen erstmal die Backstreet Boys. Just Run You to Now. Und Barry Gibb habe ich ja schon angesagt mit Life Story. Und das andere Lied, das kommt beim nächsten Mal. Vielleicht erstmal nicht. Was machst du denn da? Ach, der Junge braucht ein bisschen Strom für sein Handy. Gut, dann wollen wir starten.
3: Zum 1. April.
4: Doch. Das ist jetzt nicht wahr, oder?
3: Doch.

0: Er kann ja singen, nicht? Der Barry Gibb, aber so in den höchsten Tönen? Na okay, meine Armlautsprecher. Ich hörg wieder. Ja, jetzt habe ich für euch die Bad Boys Blue und mit dem Titel I Don't Know Her Name. Und dann kommt der Didi zu euch mit Bauernhof, nee, Bauernball im Hühnerhof. So rum muss es heißen. Genau.
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0: Ja, jetzt kommen wir ja natürlich auch mal wieder zu meinem Interpreten. Elvis.
1: Ja, dem Presslufthammer, ne?
0: Bernhard, ja. Wonder of You. Vorsichtig, das ist jetzt was ganz Interessantes. Das sind Takes. Ja, Kekse nicht, aber Takes. Das heißt also, was im Studio aufgenommen wird und manchmal nicht so klappt. Also was sehr Interessantes und Seltenes. Und danach hast du, Jörg?
1: Die Beatles mit Jive Talking.
0: Genau so ist es. Und ab dafür.

0: So, da muss ich das Mikro erstmal wieder ein bisschen in die Reichweite stellen, damit ihr uns auch hört. Ich nehme übrigens gleich an, kleinen Moment. Banner Fishborn mit Come to Sign oder Sin. Und du hast, Jörg?
1: So, ich habe Bananarama mit On to Sign.
0: Genau, ab dafür. So, erstmal Mikro wieder aus.

0: Kuckuck, da sind wir wieder. Tja, dann würde ich sagen, Bernd, der Klüver mit Marion Merz singt jetzt Schau mal herein. Und danach den nehme ich auch. Rosamunde mit Barbara Rosen und Norman Sander. Zwei deutsche Titel hintereinander. Oh, wie schrecklich. Ja, ja.
1: Die Tasse Kaffee und auch das Glas Wein.
0: Tja, bei Toddy macht das eben der Mix.

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0: Tja, jetzt gehen wir in die zweite Stunde, meine Lieben.
1: Ja, schon, ne?
0: Und dann noch einmal mit Barry Gibb mit Broken Bottles. Und ja, du kannst ja gerne ihn ansagen.
1: Ach, Günther. Na gut, Günther will doch mal den Titel auf dem Gerüst.
0: Ganz genau. Da lässt sich am besten knutschen.
1: Ah, oh, ja.

0: Auf einer Baustelle sitzen drei Maurer, ziemlich bedrübst, richtig niedergeschlagen, fängt der Erste an.
1: Hannes ist nur auch tot.
0: Sagt nach der Viertelstunde der Zweite,
1: Herr Hau, er ist von Gerüst fallen.
0: Meint der Dritte,
1: hey, sei auch immer schon bei den Blass ut.
0: Wir lebten in einer Zeit, da gab es noch Großherzöge. Und einer dieser Großherzöge fährt mit seinem Knecht und einem herrlichen Pferdegespann zu einer Wahl in die Kreisstadt. Und als er so hinten sitzt, in eine Decke eingemummelt, fragt er seinen Knecht, Jehan. Und der Knecht, der Herr.
1: Jehan, hast du dir auch einen Wohlzettel besorgt?
2: Gewiss, der Herr, wie der Herr dort befohlen hat.
1: Dann zeig ihn mir mal rüber.
0: Der kramt also umständlich in der weitläufigen Gegend seiner Brust, holt den Zettel raus und zeigt diesen Zettel seinem Herrn. Da guckt der Herr, sagt,
1: bist du nicht ganz dicht? Du hast einen roten Zettel besorgt. Sozialdemokraten, bist du nicht ganz schussecht? Du musst dir den Schwatten besorgen. Zentrum.
2: Gewiss, der Herr. Wie he dat befehlen dat?
0: Die kommen an in dieser Kreisstadt, die Wahl ist zu Ende. Abends holt der Knecht seinen Herrn aus dem Ratskeller ab. Der hat also schon recht ein paar genommen. Da fragt er ihn, Jehan,
1: der Herr, hast du dir den anderen Zettel besorgt?
2: Gewiss, der Herr.
1: Was hast du dir für ihn geholt?
2: Den Schwatten für Zentrum, wie der Herr mir befohlen hat.
1: Oh, was hast du mit dem roten Zettel gemacht?
2: Ja, damit habe ich Chris und Kröger anschieden. Die wüsst das noch nicht.
0: Ganz kurz noch bei der Politik geblieben, bei größten Politiker nach dem Kriege, Papa Heuss, Papa Lübcke und Willy Brandt. Diese drei Herren haben in einer sehr weinseligen Stimmung drei Gedichte gebracht. Papa Heuss begann und wie immer muss man sehr genau bei ihm hinhören.
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4: So, das war Günther der Mille White. Genau, und jetzt kommt...
5: Ja, die Beaches mit Three Kisses of Love.
4: Genau, und nochmal Bock auf Elvis?
5: Nö.
4: War mir klar, deswegen kommt er nämlich jetzt mit Devil in the Sky.

0: Ja, was für eine schöne und geschmeidige Stimme er doch hatte, ne? So, mein lieber Jörg.
1: Jo, very bald ist dran mit Olaf, baby, finally made it.
0: Okay, hast ganz schön was gesoffen morgen gestern, ne?
1: Na, du mich auch, Blöku.
0: Und danach habe ich für euch, Pater Illitsch, ein Herz steht nie still. Oh, sagen erlebt, ja, stimmt.

0: So, jetzt nehme ich das Deutsche und dann kannst du die anderen nehmen. Ja, wir haben vorhin dann auch schon was von gespielt, aber macht ja nichts. Also, da mache ich erstmal den ersten. Das ist Beatrix Egli mit Unvergesslich. Und du
1: Ja, gut,
0: hast.
1: wie geht's an, weil ich le richtig lese Backtapfung.
0: Ja, da hast du ausnahmsweise mal recht.

0: keine schlechte Nachricht für die niedrigen Flusspegel in Deutschland sein.
1: Hitze und Trockenheit setzen den Atomkraftwerken in Frankreich zu.
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Ja, schönen guten Morgen, ihr Lieben. Hier ist wieder etwas mit Verspätung. Bitte nicht anschreiben, bitte nicht anrufen. Ist alles gut hier. So, warum ist alles gut hier? Ja, kurz vor 10 war ich in der Wohnung, habe dann noch schnell das fertig gemacht hier alles, so um jetzt für euch da zu sein. Ja, dann habe ich mich hier ein bisschen vertippt. Ich habe auch gedacht, ich wäre online. Ich gucke, warum ist der Jingle nicht on air? Ach so, ich müsste vielleicht mal irgendwo raufdrücken. So, aber da ich ja jetzt da bin, kommt jetzt erstmal für euch fast wie gewohnt noch der Hauptjingle. Kennt ihr ja leider schon alles von mir, den ganzen Müll. Dann kommt natürlich was zum Wachwerden. Ich sage nur eins. Und danach kommen zwei Titel für euch. Ja, und zwar die C-Hits, Hans Clarin und Asterix und Obelix. Wäre ganz schön für die Kollegin vom anderen Radio, die Hanni, die macht da ja, das kann ich hier auch gerne sagen, wenn ihr Kinder habt,

habt, ihr Lieben, dann schaltet doch gerne den Radiosender ein, den ich jetzt als erstes nenne. Moin Moin an alle, das ist der erste Sender, zumindest steht es hier oben bei mir in der Liste, radioclan.de.

Funke, Feuerfunke, der neu ist, von 8 Leuten dann letztendlich keinen mehr zu holen. Das ist wohl dem ganz frühen Programm geschuldet, aber bei mir noch nicht. Wenn ich nicht gewünscht werde, würde ich gerne um Rücksprache mit mir halten. Sonst werde ich den nächstes Mal auf Pause drücken und dann werde ich ja sehen, ob Reaktion kommt. Genau. Da warte ich genauso wie beim Tiroler Webradio. Thomas, wenn ich für dich senden sollte, oder falls das nur ein Witz war, bitte melden, sonst kann ich das nicht tun, da stimmt mit den Einstellungen irgendwas nicht. Und der letzte Radiosender, der noch nicht hundertprozentig steht, das ist auch nochmal Nordseegruppe EU letztendlich dahinter. Beinahe hätte ich dasselbe Problem gehabt wie beim letzten Mal. Da, ich hau ab, ihr Scheißviecher. Ich rede jetzt nicht von Wespen, aber Fliegen nerven schon auch. So, der Sender steht noch nicht, also kann ich ihn gleich wieder ausknipsen. Genau. So, genug gesabbelt. Jetzt wollen wir Spaß haben. Mit wem? Ihr hört es ja gleich. Und hören, wenn wir uns, warte mal, ja, bis Werbung kommt und danach, genau, geht's weiter.

0: Ich habe sie heute Morgen an den Schredder gestellt und ihr gezeigt, wie das geht. Und da haben wir eben ordentlich geschreddert. Ach Mensch, wenn Bollmeier doch bloß nicht anbauen würde.
1: Alfred, was hat denn nun unser Chef damit zu tun? Und
0: ja, da hat mir doch zur schnellsten Bearbeitung seinen Bauantrag für seinen Anbau gegeben. Und im Schredderrausch haben wir den mit durch den Häcksler gejagt.
1: Oh.
0: Jetzt haben wir Schredderschnitzel ohne Ende, aber keinen Bauantrag mehr. Mensch, das waren 25 Seiten.
1: Ja, dann sag das doch, Bollmeier. Vielleicht hat er ja noch eine Kopie bei sich im Büro.
0: Der hält mich doch für geistig minderwertig. Ich habe jetzt meine Praktikantin dran gesetzt mit Tesafilm und Klebestift, dass sie das wieder zusammensetzt. In 3 Stunden haben wir die erste Seite schon fertig. Ich sortiere die Schnitze vor, weil mit Bauanträgen hat die Kleine ja nichts am Hut.
1: Da bist du ja heute wirklich voll im Stress.
0: Du, das kann ich dir sagen.
1: Weißt du was? Ich schicke dir meine Praktikantin auch noch rüber.
0: Ja.
1: Die sitzen doch eh nur den ganzen Tag im Zimmer und lackieren sich die Fingernägel.
0: Das wäre gut. Hm. Dann können wir in der Zeit ja nett ins Stadtcafé gehen.
1: Ja.
0: Da wollten Gisela Böck und Renate Weyroth auch hin. Die treffen sich da ja noch jeden Freitag um 10 und verdrücken jeder 2 Cremeschnitten.
1: Na, da wollen wir mal sehen, dass sich die beiden Schnitten nicht langweilen, Alfred.
0: Richtig, Hans-Werner. Schnittchen und
1: Käffchen.
0: Bingo!

Ja, ist mal ein Weihnachtslied, bitte nicht aufregen, aber es klingt doch gut. Ja, ist doch geil. Naja, die Temperaturen manchmal hier, ne? Außerdem, ich habe natürlich auch einen Gast, aber den stelle ich euch dann gleich vor. Von der Mitbewerbern.

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2: Naja, erstmal Alexa, bitte leiser. Einmal leiser. Alexa, einmal leiser. Ah, nun kann ich mich auch unterhalten und nicht mit Alexa. Genau. Also, erstmal möchte ich meinen heutigen Gast, nein, nicht Jörg. Die Stimme wäre dann wirklich zu hoch. Er hat auch keine Kreide gegessen. Ich sag mal so, moin, Hanni.
3: Moin, moin.
2: Also, ihr kennt sie nicht, vielleicht. Also,
3: Radio Clan kennt.
2: Ja, den kenne ich, den Sender. Meine Chefetage kenne ich.
3: Ja.
2: Die anderen sind ja nur alles Beibrot. Ja, aber ganz nette Menschen, wollte ich damit sagen. Und wenn ein Radiosender das halt nicht sieht, dann, ja, gut. Zum Beispiel Radio Feuerfunke, den ich nicht mitstreame, denn da ist A, wenig los auf dem und zweitens gar nichts, keine Zuhörer. Wenn ich was von der Chefetage wissen möchte, kommt auch nichts. Also weniger als weniger. Und wenn ich dann höre, dass keiner sich von denen letztendlich beschwert, ich würde sagen, wir haben vergessen, wie den Sender halt.
3: Genau.
2: Ja, wenn da keine Aktivität.
3: Gibt genug andere.
2: Genau, Teddybär zum Beispiel.
3: Genau.
2: Oder Soundhouse Radio.
3: Ja, oder ja. Power Magic Couch.
2: Ja, alles Sender, die du betreust.
3: Ja, genau.
2: Prima. Und außerdem ist natürlich auch Hanni bei dem?
3: Bei den Radio Clan.
2: Genau. Und der Kaffee schmeckt oder von
3: ja,
2: Aldi?
3: Ja, der schmeckt, ja.
2: Ist von Aldi. Naja, ich mag ihn nicht halt. Ja, ja, Tordis oder Thorstens lustige Morningshow. Ich hoffe, dass es gut ankommt. Scheinbar ja. Muss ich gleich mal abhören, was ihr da mir schon wieder ans Ohr gebrabbelt habt. Und jetzt kommt natürlich mein Lieblingsstück von, willst du ansagen?
3: Ja.
2: Okay, ich nehme das Blaue mal weg. Kannst du auch Englisch uns übernehmen?
3: Ja.
2: Den Namen kannst du aussprechen, ne?
3: Elvis Presley natürlich.
2: Mit? Komm, du schaffst es.
3: Joshua.
2: Ja.
3: Fit.
2: Oh Gott. Heißt das denn?
3: Joshua Fratebel.
2: Ja, also wir hören schon, sie macht immer nur deutsche Musik.
3: Ja, genau.
2: Ach so.
3: Überwiegend.
2: Ah, das ist gut für eine gewisse, die ich kenne, bei uns im Lava oder beziehungsweise bei Thorstens Radio-Seite, wo wir uns alle unterhalten.
3: Mhm.
2: Und da ist ja auch ein gewisses Gittchen dabei. So heißt die aus Hamburg. Oh, ich habe beinahe was vergessen. Liebe Grüße. Hallo nach Lübeck zu Susi. Dann kommt hinzu, wenn er hört, klar, kleine Voraussetzung, der Michael aus Legerdorf bei Itzehoe. Dann nach Hamburg, falls sie heute reinhört, aber ich glaube es eher nicht, weil sie nur auf Deutsch getrimmt ist. Und wir spielen natürlich auch Englisch. Zum Beispiel, wie gesagt, Elvis Presley, Joshua, Fight the Battle. Ja, hier kannst du gar Englisch lesen. Lernen. Danach kommt, das würde ich jetzt nicht verraten, sonst laufen alle weg. So. So ist es richtig erstmal. Und dann würde ich sagen, Musik bitte ab.

0: Ja, Ihnen gönne ich jetzt auch etwas, und zwar etwas ganz Außerordentliches. Sie erleben jetzt ein Theaterstück, aber keins, was wir auswendig gelernt haben. Nein, mit Cousinen, mit Nichten. Ein Stück aus dem Hut, aus dem Stegreif gespielt. Hier, was uns gerade einfällt. Nicht so und so. Also, und zwar, irgendeine kleine Ehetragödie spielen wir. Der Mann, die Frau, der Hausfreund. Ich bin der Hausfreund natürlich, nicht? Und wir spielen jetzt eine kleine Handlung, haben uns auch so zurechtgebastelt, aber wir wollen uns ganz schwer machen. Wir wollen versuchen, jedes Wort in dem nun zu spielenden Stück mit ein und demselben Buchstaben beginnen zu lassen. Und Sie, meine lieben Damen und die Ihnen nachlaufen, Sie. Ja, ach, Sie nicht, nee. Also Sie sollen uns irgendeinen Buchstaben des deutschen Alphabets, 26 Möglichkeiten, da zurufen, und wir wollen versuchen, diesen Buchstaben zu verarbeiten. Darf ich um irgendeinen Buchstaben bitten?
1: Y.
0: Hatten wir gerade gestern, nicht? Wir wollen nicht über... Wir wollen es ja nicht wiederholen, nicht? Also... Was? Ja, ich gehe ja gleich. Geh ist gut. Geh hatten wir noch nicht. Geh wie Gustav. Moment, lass mich mal nachdenken. Geh ist heute dran.
2: Ja.
0: Geh ist heute dran. Wir versuchen, ein Stück zu spielen, in dem jedes Wort mit G beginnt. Gong. Geliebte Gisela.
3: Geliebter Gregorius. Günstige Gelegenheit.
0: Gatte ging.
3: Geschäftsreise.
0: Guxhafen.
3: Groß-Gerau.
0: Glänzende Geldgegend.
3: Getränk gefällig?
0: Genialer Gedanke. Gerade Gewürzgurke gegessen.
3: Gesundheit.
0: Gleichfalls. Gutes Gesöff.
3: Glücklich.
0: Gebiss. Oh. Gewiss.
3: Geht ganz gut, gell?
0: Gib Gas!
4: Gemeines Gesindel.
0: Giftiger Gatte geifert Galle.
4: Genug gesehen. Große Gemeinheit.
0: Gespräch gänzlich geschäftlich.
3: Gewürzgurken geplaudert.
4: Gerede.
0: Gedrucktes gelesen. Günthers Grastrommel.
4: Glaube gar nichts. Greife Gewehr.
0: Gefährlicher Gammler.
3: Gnade, gütiger Gatte.
0: Gustav, Genosse.
4: Geh, Gangster.
0: Grüß Gott. Gesäß getroffen.

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0: Oh Leute, bin ich geschafft, du. Na, von euch ja auch, ne? Aber tolle Sendung, danke für das Einschalten. Und Hanni ist ja normal, ich hab's ja drauf. Ja, sie ist, naja, also zweiter und dritter Chef, ne? Ja, das teilt ihr euch ja bei dem Radio-Clan.
1: Genau.
0: Und hier
1: Und
0: bei.
1: bei Zonthost, ja, Radio eben hört eigen. Ja, genau.
0: Und da muss ich noch
1: Ich
0: zu.
1: Chef.
0: Ja, und du musst auch mich nur noch freischalten. Ach, ich muss auch noch meine Bewerbung fertig machen.
1: Ja, genau,
0: Moment,
1: ja, da war ja
0: ich
1: was.
0: habe ja Schreiber und Papier.
1: Bewerben.
0: Schlagerpalast muss ich bearbeiten, muss ich bearbeiten. Magst du mir da mal einen Zettel geben? Egal welchen. Das sind schon zwei, aber man kann ja nicht.
1: Naja,
0: Oh,
1: vielleicht brauchst du
0: vier.
1: das noch.
0: Aber die brauche ich ja sowieso noch heute wahrscheinlich. Wenn noch was Sachen, wenn noch Sachen kommen. Also Soundhouse Radio. Könnt ihr auch gleich euch mit aufschreiben. Vielleicht hat ja Hanni Bock, euch auch noch mit aufzunehmen. Soundhouse, ach so, Radio, ne? Nee.
1: Soundhouse-radio.de.
0: Also das O fehlt. So, Punkt.de. Kann man es lesen? Also
1: Ja.
0: ich ja. So.
1: Und dann Magic minus.
0: Magic.
1: Ja.
0: Also Magic geschrieben.
1: Genau.
0: Ne?
1: Minus
0: Minus Radio.
1: Power
0: Power.
1: Radio.
0: Ach, das war der, ne? Mit die, ne? Es versteht ihr gar nichts mehr, genau. Magic Power Radio.
1: Ja.
0: Und dann die. Ach, da werde ich bestimmt mit ihm gut auskommen. So, und dann hatten wir Teddy. Ne, lassen wir erstmal, ne? Man weiß ja nichts. Ne?
1: Teddybären lässt man erstmal
0: Ja,
1: raus. Ja,
0: ich
1: die.
0: auch definitiv. Oder nochmal versuchen. Also ich hatte ja, das kann ich euch hier auch ruhig verraten, liebe Zuhörer, ich hatte ja auch schon geguckt, da gibt's ja genug Sender, auch in Berlin, und da existiert ja auch ein schwuler Sender. Zehnmal angerufen, zehnmal hat sich keiner gemeldet, zehnmal berührt, keiner, gibt's ja auch ein Lied von, ne?
1: Ja, genau.
0: Und also ich glaube, es waren sogar tausendmal, ne? Tausendmal berührt.
1: Tausendmal
0: Nee, da rufe ich
1: berührt.
0: also nicht so.

0: Oft an. Nein, nein, komm
1: Nichts
0: gar nicht.
1: passiert,
0: Ja,
1: genau.
0: genau.
1: Und
0: Und
1: dann hat er Zoom gemacht.
0: ja, und dann muss ich da noch mal gucken. Vielleicht weiß ja Hanni was in ihrer Funktion
1: Ja.
0: als Moderatorin, meine ich.
1: Ja.
0: Genau. Das andere verraten wir nicht, ne? Das ist unser Geheimnis,
1: Nein, nein,
0: genau.
1: nein, nein, nein. Ihr dürft alles essen, aber nicht alles wird
0: Ach, die
1: drauf.
0: wissen doch schon Bescheid, wenn wir beide sitzen, ne? Eine gute Freundin, ja. Manchmal kriegt man sich natürlich auch in die Wolle, was normal ist. Ach, guck mal hier, null. Aber dann ist irgendwo ein Fehler, sag ich mal. Und ja, angeblich senden wir nicht. Alexa, senden wir? Ach so, Alexa, zweimal lauter, meine ich. Oh, jetzt hat er
1: Ja,
0: sich
1: ist
0: aufgehängt.
1: deine
0: Egal.
1: Stimme.
0: Machen wir erstmal wieder ein bisschen Musik, dann können wir weiter labern.
1: Genau.
0: Und dann sind die Zahlen wahrscheinlich auch gleich wieder da, die er gerade anzeigt. Dann würde ich sagen, genau, du nimmst den dahinter und zwar mit Captain Cock und seine singenden Saxophones, sexy Hexy. Die Bouzouki klangen
1: Klang
0: durch die.
1: Nacht,
0: Nein,
1: Sommernacht,
0: Sommer, genau.
1: Nacht.
0: Wir haben ja Sommer, gell?
1: Ja.
0: Und dann nimmst du den bitte.
1: Karl May, nicht der Karl May.
0: Der wird
1: Nein,
0: anders geschrieben, ja,
1: wir
0: genau.
1: wollen nicht Winnie-Two spielen. Genau. Wie Wolken. Hä? Feier?
0: Wir, da steht ein
1: Wir
0: R.
1: wollen fallen an. Oh
0: Vielleicht
1: Gott.
0: solltest du eine andere Brille zum Lesen dir
1: Nein,
0: holen.
1: mir wischt mein Mann dauernd die Augen. Ich bin ja auch noch ein bisschen krank, ja.
0: Entschuldigung, dann nimm doch deine Erkältung hier weg und setz dich
1: Das
0: woanders
1: ist
0: hin.
1: nicht Geltung.
0: Ich weiß. Aha, so.

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0: Es gibt ja auch Leute, die gehen in den Keller und lachen, ne? Oh, wir sind schon wieder auf Sendung. Mikrofon ist an, ja. So eine
1: Hallo.
0: Sendung müssten wir mal bei den offenen Kanal Kiel spielen.
1: Ja.
0: So eine Sendung meine ich.
1: Ja.
0: Also ich glaube, entweder lachen die sich oder die sagen, stopp, stopp, Rotlicht, sowas geht hier gar nicht. Wie würdest du das denn eigentlich einschätzen?
1: Naja, jeder ist für seine Sendung ja da selber
0: Ah, wunderbar, dann
1: verantwortlich.
0: könnte man ja
1: Also, den könnte
0: theoretisch.
1: man
0: Da können wir ja mal
1: theoretisch
0: fragen, wie
1: könnten
0: dann
1: wir
0: auf UKW
1: das.
0: die Einschlafquoten waren. Genau. Ich glaube, wir wären ein gutes Team, ja.
1: Ja.
0: Ich muss ja auch Bus fahren, so wie
1: Ja.
0: du. Dann könnte man ja mal zusammen, wenn es
1: Ja,
0: klappt. Abgemacht?
1: abgemacht.
0: Aber nicht so, ne? Bis du wieder richtig hergestellt bist,
1: Ja,
0: meine ich.
1: genau.
0: Richtig.
1: Wollte ich gerade
0: Also
1: sagen.
0: Leute, vielleicht sind wir beide ja zusammen im UKW. Dann sagen wir euch auch doch die Frequenz. Genau.
1: Ja, genau.
0: So, passt auf. Jetzt wollte ich euch noch kurz was in eigener Sache erzählen. Ja gut, ich verändere mal meine Stimme, das kann ich ganz gut am Mikrofon. Hallo Leute, hier ist der Detlef aus Kiel und ihr kennt bestimmt in Berlin den Popo Club. Nein? Ach Mensch, Leute, CSD ist genauso wichtig, ne? Und überhaupt, wir haben ja so, dass wir gesagt haben, was soll ich überhaupt sagen? Ach so, dass wir, ich lasse mich mal wieder übernehmen mit meiner normalen Stimme. Ihr kennt bestimmt die Sesamstraße. Jeder auf seine eigene Seite, der mal Kind war oder jetzt werden sie, glaube ich, auch um 6 Uhr.
1: Das.
0: Ja, genau, das war die Stimme. Das war das, genau. Hast du bestimmt, ne? Ich auch, die
1: Titelmelodie.
0: Musik, ja, genau.
1: Ja, Mann, ich mach Kindersendung, also muss ich das
0: Eben,
1: auch
0: da
1: haben.
0: musst du jetzt auch gleich Werbung fahren, bitte. Wann und wie und wo?
1: Ja,
0: Und
1: genau.
0: überhaupt, warum?
1: Natürlich bei Radio Klan.de und
0: Noch?
1: Soundhouse Radio
0: Noch?
1: und Radio Teddy und Magic Power Radio.
0: Wann denn
1: Jetzt bin
0: immer?
1: ich. Und zwar am Sonntag von 14 bis 16 Uhr.
0: Länger nicht? Und dann kommen ja die nächsten schon wieder, ne?
1: Ja, genau.
0: Scheiße. Aber da könnt ihr mal
1: Ja.
0: sehen, Radio Klan sendet 24 Stunden
1: Stunden
0: live.
1: live.
0: Und wenn nicht, dann kommt es aus der
1: Ja,
0: Retorte.
1: genau.
0: Wenn Toddy zum Beispiel schläft oder
1: Aber
0: andere.
1: wie gesagt, Sonntag 14 bis 16 Uhr, Kindersendung. Ja, da werden die Alten auch nochmal, ne, Kind sein.
0: Oder ich komme mal mit Peter auf den Kaffee vorbei.
1: Ja.
0: Genau.
1: Wollten wir sowieso mal machen, ne? Peter ist mir da sowieso schuldig. Geh gar nicht.
0: Moment,
1: Tschu.
0: Moment, jetzt komme ich. Du hast gesagt, beim nächsten Kaffee gibst du den aus. Na gut, dann bringen wir den Kuchen mit. Auch in Ordnung.
1: Gar nicht.
0: Aber schlafen tun wir hier.
1: Ja, das könnt ihr auch. Da habe ich keinen Platz für.
0: Doch,
1: Mein
0: du
1: Bett
0: hast mir.
1: brauchen wir mich alleine
0: Dann
1: und für
0: gehen wir in
1: meine
0: den
1: Mama. Brauche
0: Computerraum, in
1: ich's.
0: dem Senderaum, das ist mir doch scheißegal. Oder in die Stube zu den Hundchen.
1: Ja.
0: So, so viel gesabbelt. Übrigens, Willi hat auch einen Hund. Willi, an dieser Stelle erstmal bestimmt sogar, du hast ja eben was erwähnt. Das wäre ganz toll. Ich werde sie natürlich auch vor euch warnen.
1: Vorwarnen. Klingt ja wieder so.
0: Ja, aber ne.
1: Der ist gemein. Nein, ich habe mir die HP schon angesehen. Echt super HP. Und
0: Ach so, das ja. Ja.
1: ja, genau. Also, na, genau. Und natürlich schaue ich gerne mal rein. Und
0: Wenn dann sie
1: ja.
0: meint, wenn sie dann meint, dann kriegt sie natürlich auch die Streamdaten
1: Ja,
0: von eurem
1: natürlich.
0: Radio-Boss.
1: Das ist ja wohl das Mindeste, ne?
0: Und dann könnt ihr ja hören und wenn ihr sagt, ja, alles top, dann hat sie noch einen Radiosender. Genau. Ne? Oder ihr von ihr, die und so einfach mal melden bei mir und ich gebe das dann gerne weiter oder wie
1: Genau.
0: es auch immer dann passieren soll. So, das Radio wächst ja. Das auch, ja.
1: Sag jetzt bitte nicht, was ich denke, ja.
0: Das ist immer schön, weil man eine weibliche Kooperatorin mal einlädt, dann wird das so nicht so, wenn
1: Nicht so
0: Jörg spricht.
1: trocken,
0: Ja, wenn
1: genau.
0: Jörg spricht.
1: Jo.
0: Genau.
1: Siehst du, da kommt
0: Da
1: schon
0: kommt
1: für
0: schon die
1: dich schon
0: erste
1: eine Antwort.
0: Reaktion bei WhatsApp rein.
1: Ja.
0: Genau.
1: Wollten wir denn mal wieder
0: Ja,
1: Musik machen?
0: es wird Zeit. Wenn du den, dann das
1: Ja.
0: kannst du ja auch. Ja, das kennst du, ne? Und
1: Cascada mit Endless Summer.
0: übersetzt.
1: Endlos Sommer.
0: Jetzt bin ich platt. Die kann sogar über alle. Auch Englisch.
1: Siehst du?
0: Und dann kommt Cat Stevens mit My Lady.
1: My Lady.
0: Aber nicht Eifeileder oder so aus der Operette. Genau. Keine Panik, sowas spiele ich nicht. Der gute Mann aus Hamburg im Hotel, der würde sagen, keine Panik, sowas spiele ich nicht. Wer war das? Das könnt ihr mir nachher... Bist du ruhig? Das soll eine Quizwendung werden, Mensch. So, am Rande. Viel Spaß.

0: Ja, ne, also
1: War das
0: bei
1: schon
0: eins.
1: eine Stunde vorbei? Oh boy.
0: Eben, da frage ich mich auch immer, ne, bei so viel Gesabbel und so viel
1: Ja,
0: Musik natürlich,
1: genau.
0: ne, sollte ja ein bisschen ausgeglichen sein, habe ich gehört. So, und jetzt kommt gleich der Ange. Na, Herr Schmidt, wissen Sie noch, welches Lied gleich kommt? Ich auch nicht. Deswegen sage ich euch das auch nochmal. Jetzt kommt Katharina Falle. Nee, danach. Hätte ich beinahe verraten.
1: Also mein Katzen siebend mit My Lady.
0: Woher weißt du das? Mann, hast du ein Gedächtnis. Ich hätte gucken müssen, ehrlich.
1: Ja.
0: Und mit der Brille hätte ich weiter rangehen müssen. Nee, war schon ganz toll. So, den Titel hört ihr. Und dann machen wir eins noch danach. Den kann aber wirklich sie sagen. Affen,
1: Valente.
0: Arsch, Hühner, Ente.
1: Mit Chanson de Amour.
0: L'amour.
1: L'amour. Na
0: Von
1: gut. Da
0: 1956.
1: steht aber Amour.
0: Ja, aber eigentlich.

0: Kuckuck, hier sind wir beiden wieder. Einmal die Hanni und
1: Der Tordi.
0: Genau, und nicht der Thorsten. Manche Leute wissen nicht, wie sie mich nennen sollen.
1: Tordi.
0: Tordi, nicht nur beim Senden, sondern auch gerne privat. Das wissen die Leute.
1: Tordi.
0: Na genau, das ist gut, dass du es nochmal sagst. Aber die meisten, die nennen mich dann Toddy und dann wechseln sie ganz schnell, weil es mir nicht gefallen könnte. Nicht Wilhelm?
1: Ja.
0: Genau. Ja, jetzt kommt natürlich ein Song wieder. Es wird ja Zeit um 1:15. Ja, schon wieder. Elvis Presley, When My Blues Moon Turn of Gold und dann Again, genau. Und dann kommt wieder was Deutsches.
1: Katharina Valente schon wieder.
0: Nein.

0: Das
1: nein,
0: ist
1: nein,
0: zu
1: nein.
0: früh, genau.
1: Okay.
0: Aber wir haben es noch im Programm, wollte ich damit sagen.
1: Ja, genau.
0: Das ist
1: dann Celine Dion mit En Amour.
0: Genau, da fällt dir nämlich vorhin das A.
1: Ja, genau.
0: Genau, klingt ähnlich von daher.
1: Ja.
0: Ja, dann würden wir die spielen und vielleicht auch noch den dritten, wenn wir hier am Quatschen sind. Aber das werdet ihr dann ja hören.
1: Ja.

0: Außen toppelt, innen geschmackt. Habe ich gerade so verstanden. Ja,
1: ja,
0: pass auf,
1: kann
0: das
1: sein.
0: Cliff singt ja normalerweise auch Englisch, aber das ist was Gutes für dich. Bitte schön.
1: Ja, Cliff Richard sagt, das ist die Frage aller Fragen.
0: Nein, das ist die Frage der Ehre. Könnte man auch sagen, in einem
1: Ja,
0: einen Film da.
1: das ist die Frage aller Fragen.
0: Genau. Hey, jetzt hast du dich auch nicht davon abkriegen, dass es das
1: Nö.
0: Lied ist. So. Und danach kommt Chicago. I'm a man. Chicago ist ja auch eine tolle Gruppe, weil die machen mal einen Live-Aufschnitt. Also, man kann ihn nicht im Ausschnitt gucken, aber auf jeden Fall im Aufschnittverfahren.

0: Drummer Dan Serenby.
1: Ja.
2: Kaffee läuft aber noch, das weißt du.
1: Ja, genau.
2: Okay, bitte schön.
1: Sagen, wo mein Kaffee?
2: Wolltest du? Nein, du wolltest ja das.
1: Ja, genau.
2: Da und ich mach das da. Katharina Valente kommt nochmal. Ich sage jetzt nicht wie eine Ente. Moment. Dich werde ich nie vergessen. Ach so, das geht nicht weiter. Also, Katharina Valente, ich werde dich nie vergessen. Und danach kommt
1: Chris und Maxi Garden mit So bist du.
2: Ja, und du bist so.
1: Ja, genau.

0: Ja, meine Lieben, das ist unser Outro mit Nie mehr allein und das von gespielt.
1: Christian, anders.
0: Andersrum?
1: Andersrum.
0: Ja, also nicht so viel gucken, unsere Sendezeit ist eigentlich vorbei. Aber guck mal, wir haben noch keine 56.
1: Ja,
0: wir können jetzt noch rumblödeln, machen wir aber nicht. Wir sagen nämlich nur Tschüss, wir drei, weil Peter ist da. Er geht, also er muss gleich gehen. Nein, er muss sich gleich hinlegen, meine ich. Und letztendlich, Hanni kriegt noch ihren Kaffee. Und dann machen wir hier Feierabend und sind wir wieder bei WhatsApp erreichbar. Wir drei. Und wir sagen, morgen ist Mittwoch von 10 bis 12. Sag ich jetzt mal. Vielleicht ist ja Hanni auch wieder dabei. Man weiß es nicht, ne? Genau. Kommen wir mal drauf an, wie lange du schläfst, du Vogel. Oh, jetzt muss ich aber runter. Schönen Tag noch. Tschüss.
1: Tschüss.

gerade Seiten auf hatte, wo das Mikrofon auch gebraucht wird. Das kann natürlich dann auch mal passieren. Ne? Aber immer schön vorsichtig, immer aktualisieren. Das ist auf jeden Fall die halbe Miete. So, jetzt kommen wir nochmal zu Dalida mit Milord. Allerdings in Deutsch.

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1: Im Studio Imme Kasten. Schönen guten Tag. Mit Blick auf das Niedrigwasser setzt.
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0: Ackermann dazugekommen. 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
1: Davor hat
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Halli, hallo, hallöchen, einen wunderschönen Dienstagnachmittag. Uhr und Zeit für Kaffeezeit. Ich bin Michael Meyer aus dem schönen Hameln Bad Pyrmont. Heute haben wir den 11.08.2026. Und der Sommer lässt sich doch in diesem Jahr sehen, oder? Ja. Man kann sich nicht beklagen in diesem Jahr. Okay, was haben wir heute wieder? Gut mit gemischter Musik. Bruce Willis, Hans-Jürgen ist dabei. Natürlich auch die ersten 5 Platzierten der Top 50 Schlagercharts. Und unter den ersten 3 hat sich was getan. Ja, ich hätte mir denken können, dass sie mir diese neuen Song nach vorne rutscht. Und ich sage noch einmal ein herzliches Willkommen alle angeschlossenen Radiostationen. Wir wollen loslegen mit Platz Nummer 5 in den Top 50 Schlagercharts in dieser Woche. Platz 5, letzte Woche auf der 6, 22 Wochen dabei, Alibi und die sympathische Beatrice Egli.

In der 33. Kalenderwoche steht Helene Fischer mit Heute Nacht auf Platz 4. In der Vorwoche war sie noch auf der 3, aber den Platz musste sie leider abgeben. Und 10 Wochen ist sie dabei mit Heute Nacht. Hier ist Helene Fischer auf Platz 4 in dieser Woche.

Helene Fischer, heute Nacht, und dieser Song sollte ja eigentlich was wird wie M sein, aber na gut, heute Nacht sind wir vorzeitig ausgeschieden, schwamm drüber. Okay, in der letzten Woche, nee, am Sonntag startete ja die Bundesliga mit der zweiten Liga und Hannover hat ja dann auch gestartet. Leider hat Hannover die volle Bandbreite abbekommen und sind auf den untersten Plätzen, sage ich mal so, gelandet. Aber ich hoffe, das holen die wieder auf und dass wir wieder unseren beliebten fünften Platz wieder erreichen. Und dann sind wir doch auch ganz glücklich. Gut, wir machen weiter mit der 3. Da ist 5 Wochen dabei und sie heißt Kerstin Ott. Tausendmal nein. In der Vorwoche war sie auf der 4 und in dieser Woche ist sie auf der 3. Tausendmal nein, Kerstin Ott.

15 Wochen dabei, Maite Kelly, in der Vorwoche auf der 2, in dieser Woche auf die 2, mit einem Kuss in Paris. Also der Kuss in Paris muss ja von Maite Kelly wirklich mega, mega toll sein. Hier ist Maite Kelly.

Ein Kuss in Paris. Mal sehen, vielleicht küsse ich auch noch mal irgendwann in meinem Leben in Paris unterm Eiffelturm oder am Triumphbrunnen. Wollen wir mal sehen, ob das irgendwann noch mal klappt. Gut, kommen wir nun zu Nummer 1. Trommelwirbel, 6 Wochen. Und die 1 in der Vorwoche, auch die 1 gewesen. In dieser Woche auch Nummer 1. Und das ist Andrea Berg mit einem legendären Song, der da heißt, du hast mich 1000 Mal belohnt. Und diesen Song gibt es ja schon über 25 Jahre und ist immer noch ein absoluter Brenner. Hier kommt Andrea Berg, die Nummer 1, unangefochten und 6 Wochen ist sie dabei mit. Du hast mich 1000 Mal belohnt in Rekordmix 2026. Bitteschön.

0: Einen wunderschönen Dienstagnachmittag. Hier ist Kaffeezeit von 14 bis 16 Uhr. Und das war eben Carl Douglas mit Kung Fu Fighting. Wir müssen mal wieder rüberschauen ins Büro von Bruce Willis und Hans Jüng. Und diesmal braucht die Firma von den beiden einen neuen Betriebsrat. Und kein anderer will sich als Betriebsrat dran bewerben. Und naja, hört einfach mal selber rein. Hier ist Bruce Willis und Hans Jüng.
1: Hallo Leute, mein Name ist Bruce Willis und ich habe den härtesten Job der Welt, nämlich Ihren.
2: Morgen, Bruce.
1: Ja, Mann. Gottverdammten Morgen, Hans-Jürgen. Ich habe mich entschlossen, Betriebsrat zu werden. Und jetzt sag mir eins. Was zum Teufel ist ein Betriebsrat?
2: Bruce, der Betriebsrat macht sich stark für Leute, die hier arbeiten. Bruce, nimm den Aktenschrank bitte von meinem Schreibtisch.
1: Ich wollte dir nur zeigen, wie stark ich mich machen kann.
2: Bruce, der Betriebsrat ist nichts für dich. Du müsstest für jeden Mitarbeiter ein offenes Ohr haben.
1: Kein Problem, Mann. Wenn ich die vietnamesische Gewehrkugel aus meinem rechten Ohr entferne... Dann habe ich sogar zwei offene Ohren.
2: Bruce, für die Aufgabe braucht man viel Fingerspitzengefühl, so wie ich zum Beispiel.
1: Dann gib mal deine Finger her. Siehst du den Hammer?
3: Aua! Bruce, das tut weh!
1: Hans-Jürgen, du hast wirklich verdammt viel Gefühl in den Fingerspitzen. Und jetzt ich. Tatsächlich, da tut sich gar nichts.
3: Schön für dich. Aua!
1: Du musst nicht länger leiden, Hans-Jürgen. Ich werde mich zum Betriebsrat wählen lassen. Und mit diesen gefühllosen Händen alle unsere Rechte durchboxen.
2: Oh Mann, die armen Rechte.

14:31 Uhr, Kaffeezeit. Ein Tag noch. 4 Stunden, 39 Minuten und exakt 38 Sekunden. Da ist es soweit. Dann haben wir wieder mal eine totale Sonnenfinsternis, die morgen am 12. August stattfinden wird. Und zwar in der Zeit von, in Kürze, genau, beginnen je nach Ort 19.11 bis 19.24 Uhr plus minus. Und man sollte eine Sonnenschutzbrille haben, also so eine 3D-Sonnenuntergangsbrille, sag ich mal, sollte man vor Ort haben. Ich bin auch schon verzweifelt am Suchen, ob wir noch eine finden, die wir noch beim letzten Mal hatten. Mal sehen, ob ich sie noch finde. Gut, morgen Abend nicht vergessen, ab 19.11 Uhr geht das Spektakel los. Sonnenfinsternis 2026. Und ich habe mal zwei Lieder rausgesucht, was mit Sonne, Mond und Sterne zu tun hat. Ich habe zwei Lieder gefunden. Ein Lied von Peter Schilling, Sonne, Mond und Sterne, und ein von den Schlagerpiloten, Sonne, Mond und Sterne. Und die hören wir jetzt uns hintereinander an. Und nicht vergessen, morgen Abend ab 19.11 Uhr geht das Spektakel am Himmel los. Sonnenfinsternis 2026.

Die Schlagerpiloten, Sonne, Mond und Sterne und morgen ab 19 Uhr geht das Spektakel am Himmel los. Die Sonnenfinsternis 2026. Und hier ist Kaffeezeit um 14.40 Uhr. Weiter geht's mit Cliff Richard. We don't talk anymore.

0: Wenn die Sommerferien vorbei sind, sind sie wieder unterwegs. Die kleinen und großen Schülerinnen und Schüler. Vor den Schulen sorgen dann oft auch wieder die Elterntaxis für viel Unruhe. Verkehrsexperten empfehlen deshalb, Kinder gut auf den Schulweg vorzubereiten und möglichst selbstständig laufen zu lassen. Wie das sicher gelingt, weiß Mike Wirth.
1: Kinder möglichst früh selbstständig zur Schule gehen zu lassen, bringt gleich mehrere Vorteile. Es fördert unter anderem ihre Selbstständigkeit und stärkt ihr Selbstbewusstsein, erklärt Annika Nohe von der ADAC-Stiftung.
2: Und außerdem lernen Kinder gerade dann, wie sie sich richtig im Straßenverkehr verhalten und sammeln so eigene Erfahrungen, die sie später immer wieder brauchen werden. Zudem bedeutet der eigenständige Schulweg auch mehr Bewegung und fördert die Konzentration, hat also auch viele Vorteile.
1: Wichtig ist aber zu beachten, dass nicht jeder Schulweg von Anfang an dafür geeignet ist. Bei gefährlichen Stellen können Schule, Eltern und Gemeinde gemeinsam nach Lösungen suchen.
2: Es gibt gemeinsame Laufbusse, auch durch Eltern begleitet, Schullotsen. Neue Zebrastreifen können hier auch schon einiges verändern. Und falls der Weg tatsächlich zu unsicher oder zu lange ist, kann das Kind natürlich auch einen Teil der Strecke mit dem Auto gefahren werden und den Rest dann alleine laufen.
1: Von Elterntaxis rät Verkehrsexpertin Annika Nohe ab. Sie sorgen vor allem für Chaos und Gefahrsituationen vor den Schulen. Sind Kind und Schulweg gut vorbereitet, heißt es üben, üben, üben. Je vertrauter die Strecke ist, desto sicherer bewegen sich Kinder später im Straßenverkehr.
2: Gehen Sie den Weg aktiv mit dem Schulkind ab, üben Sie das mehrfach, gerne auch mit der ganzen Familie, idealerweise zu genau den Zeiten, in denen später auch die Schule beginnt. Das verschafft dem Kind nachher eine gewisse Sicherheit und Routine, die essentiell sind für den sicheren, eigenständigen Schulweg.
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Nach der nächsten Musik von Santa Esmeralda schalten wir rüber ins Wetterstudio, so gesagt zum Europawetter. Und das kann sich mega sehen lassen. Da haben wir es ja hier bei uns in Hameln und Bad Pyrmont im Moment ja richtig angenehm. Das verraten wir nachher gleich, wenn es soweit ist. Hier ist erstmal Don't Let Me Be Miss Honorstadt, Santa Esmeralda. Und ich wünsche weiterhin viel Vergnügen hier bei Kaffeezeit. Ja.

Santa Esmeralda, wunderbare Nummer aus den 70er Jahren. Und es ist soweit für das Europawetter heute, den 11.08.2026. Wollte ich eben gerade sagen, 29, so weit sind wir ja noch gar nicht. Wir sind erst bei 26 und morgen ist es soweit, die Sonnenfinsternis in diesem Jahr. Und hier das Wetter.

Also manchmal, ne? Okay, 29. Wie komme ich auf 20? 29. Wie alt bin ich denn da? Jetzt haben wir 27, 28, 29, 65, 66, 67. Ach du heiliger Stroh, sagt man, wird ja immer älter. Unglaublich. Okay, wollen wir das Wetter mal machen? Ja, okay. Das Europawetter für heute, den 11.28.26. Jetzt haben wir es richtig. Wir legen los mit Athen. Athen meldet Sonnenschein pur bei 36 Grad. In Spanien, in Madrid, da scheint genauso die Sonne bei vollster Sonne bei 36 Grad. In Paris, da ist es auch wolkenlos bei 32 Grad. Eine kleine Erfrischung gefällig und die gibt es in Stockholm bei lockeren 19 Grad und einer leichten Bewölkung. In Bukarest, da scheint die Sonne, aber bei 35 Grad. In Moskau, da ist es wieder frisch und nass bei 25 Grad. In Warschau, da haben wir eine leichte Bewölkung bei 21 Grad. In London, da regnet es mal nicht, da scheint die Sonne aus allen Löchern bei 26 Grad. Oslo, da scheint teilweise die Sonne bei 21 Grad. Rom in Italien, da wird gemeldet 38 Grad, vielleicht auch 40, bei vollstem Sonnenschein. Also ich denke mal, da kann man die Pizza draußen auf dem Stein packen. Da wird die auch schon gar, ne, oder? Wenn ihr in Wien seid, ja, da würde ich aber wirklich die Sahnetorte drin essen, weil bei 31 Grad, dann habt ihr einen schönen... Ja, eine schöne flüssige Sahne, glaube ich, auf dem Teller. Und natürlich bei vollstem Sonnenschein. Und hier bei uns in Hameln, Bad Pyrmont, haben wir eine leichte Bewölkung bei 24 Grad. So kann man es aushalten. Und ich sage herzlich willkommen in der zweiten Stunde von Kaffeezeit. Los geht's in der zweiten Stunde mit Barry Manilow.

Very Many Low in der zweiten Stunde von Kaffeezeit. Der nächste Song kommt von Chris Norman und Susi Quattro mit dem legendären Song Stumbling In. Wurde ja mehrfach gecovert und mehrfach neu aufgenommen, aber hier ist es nämlich mit das Original von Chris Norman und Susi Quattro hier in der Kaffeezeit. Ich wünsche euch eine wunderschöne zweite Stunde.

Vor der Sendung habe ich mir gedacht, ach, gehst du noch mal tanken, brauchst du das nachher später nicht machen. Gut, da fahre ich dann zur Tankstelle hin, zu einer, sagen wir mal, tankstellenfreien Tankstelle, also eine günstige Tankstelle. Und ich kam da an, sah dann schon die Preise. Es war so 12:30. 2,37 Euro. Ich habe dreimal mein Auge gewischt, ob ich in der richtigen Zeile war. Ich war in der richtigen Spalte. 2,37 Euro am heutigen 11.08.2026. Und meine, ich tanke meistens immer so für 20 Euro, aber kam noch nicht mal aus dem roten Bereich raus. Naja, gut. Mal sehen, wie morgen die Preise sind, die Benzinpreise. Aber Wahnsinn, ne? 26. Nee, 2,37 Euro. Wahnsinn. Hier ist Madonna Celebration. Genauso Wahnsinn.

Bonnie Tyler, leider vor ein paar Wochen verstorben. Ja, hier ist Kaffeezeit. Es ist bald soweit, am 5. September 2026 in Horn Bad Meinberg ist sogar in der Stadtkirche bei Luis Pavelek auf dem Sofa Thomas Anders, der Kopf von Modern und Talking. Und Thomas Anders, der talkt nicht nur am diesen Abend, er gibt auch ein paar Lieder zum Besten. Also um 19.30 Uhr geht das in der Stadtkirche in Hornbad Meinberg los. Und ich glaube, es gibt auch noch Karten vereinzelt. Und am Sonntag, den 6. September, kann man eben im Konzert hören, beim Goldenen Sonntag im Kurpark in Bad Pyrmont, ist Thomas Anders zu Gast. Und hier habe ich ihn, Thomas Anders, mit Undercover Lover.

0: Thomas Anders, 2 Tage am Wochenende zu Gast hier bei uns in der Region. Ich freue mich schon. Wir schalten mal wieder rüber ins Büro von Bruce Willis und Hans-Jürgen. Und eben waren ja die Vorbereitungen für den Betriebsrat zu wählen und überhaupt sich vorzustellen, wer dann als Betriebsrat wird. Mal sehen, ob es wirklich Bruce Willis dann tatsächlich schafft, Betriebsrat zu werden. Hier Teil 2.
1: Hallo Leute. Mein Name ist Bruce Willis und ich habe den härtesten Job der Welt, nämlich Ihren.
2: Morgen, Bruce.
1: Ja, Mann. Gottverdammten Morgen, Hans-Jürgen. Wirst du mich eigentlich zum Betriebsrat wählen?
2: Ja, also die anderen Kandidaten haben schon mit einem Anschreiben ihr Programm vorgestellt. Und was hast du so vor?
1: Ich werde dich gleich von meinem Programm überzeugen. Ich muss nur eben die Konfettikanone laden.
2: Bruce, er ist nicht nötig.
1: Doch, ich werde um jede Stimme kämpfen. Auch um deine. Konfetti! Und die Tür auf für die Marching Band!
3: Bruce, es reicht, wenn du es mir ganz einfach erklärst.
1: Nein, Mann, es gibt nichts zu erklären. Und das können nur die Cheerleader.
4: Bruce ist super, Bruce ist toll. Haut dem Chef die Hucke voll.
1: Dieses Programm habe ich selbst gedichtet.
3: Hast du vielleicht irgendetwas Schriftliches für mich?
1: Klar, Mann. Siehst du den Hubschrauber da oben? Er wirft über der ganzen Stadt meine Flyer ab.
3: Bruce, es geht nur um den internen Betriebsrat. Was soll die ganze Stadt mit deinen Flyern?
1: Okay, dann muss ich kurz mit den Jungs vom Wahlkampfteam sprechen. Hey Jungs, kleine Programmänderung. Ich werde nicht Betriebsrat, sondern Stadtrat.

Kaffeezeit am heutigen Dienstag, ein Tag vor der großen Sonnenfinsternis, die Mondabend dann stattfinden wird. Weiter geht's hier mit Jürgen Dreves. Und warum immer ich? Das frage ich mich auch immer manchmal, nicht? Warum immer ich? Hier ist Jürgen Dreves.

0: Sonnensaattemperaturen deutlich über 30 Grad und kein Regen in Sicht. Was für viele nach perfekten Sommer klingt, bedeutet für Wälder und Wildtiere Stress. Denn mit der Hitze steigt auch die Waldbrandgefahr. Wie wir Brände verhindern können, weiß Annabel Kopp.
1: Gerade wenn im Sommer die Sonne vom Himmel brennt, werden Waldböden, besonders in Nadelwäldern, schnell trocken und sehr heiß. Dann kann schon ein kleiner Funke, wie zum Beispiel von einer Zigarette, zur Katastrophe führen, erklärt Biologe Thorsten Reinwald vom Deutschen Jagdverband.
2: Genauso Grillen über offenem Feuer oder Lagerfeuer ist sehr problematisch. Genauso sieht es aus mit heißen Auspuffanlagen. Also wer sein Auto einfach am Straßenrand parkt im Sommer, der nimmt in Kauf, dass die heiße Auspuffanlage zum Beispiel trockenes Gras entzündet und ein Waldbrand entsteht.
1: Dass Glasscherbenbrände auslösen können, ist laut des Experten zwar ein Irrglaube. Liegen lassen sollten wir unsere leeren Flaschen trotzdem nicht, da Wildtiere sich daran verletzen können. Generell gilt:
2: Kein offenes Feuer im Wald, auch keine Zigaretten im Wald rauchen. Und Autos gehören grundsätzlich auf befestigte Parkplätze, niemals auf trockenem Gras parken. Und natürlich auch Rettungswege frei halten.
1: Wer beim Spaziergang einen Waldbrand entdeckt, erst einmal in Sicherheit bringen und dann schnellstmöglich die 112 anrufen.
2: Also ein ganz kleines Feuer kann sich zu einem Flächenbrand in wenigen Minuten ausbreiten. Und deswegen zählt da auch wirklich jede Sekunde, wenn es darum geht, einen Waldbrand zu melden.

Fremder Mann, Marianne Rosenberg. Seit letzter Woche habe ich ja die Rubrik ins Leben gerufen. Klassikschlager, 3-4 Hits des Klassikschlagers. Das war eben einer, das war meine Marianne Rosenberg mit Fremder Mann. Weiter geht's mit dem Costa Cordalis, der auch schon lange nicht mehr unter uns ist. Und sein Titel, der da heißt Und die Sonne ist heiß. Im wahrsten Sinne des Wortes, mega heiß. Hier ist Costa Cordalis.

Costa Cordalis, und er war natürlich auch ein Dauerbrenner der gleichnamigen Serie ZDF-Hitparade seinerzeit. Genauso wie der nächste Künstler, den ich im Player habe, Martin Mann, der war auch ein Dauergast bei der ZDF-Hitparade. Ich glaube, er hat auch schon mal einen ersten Platz, glaube ich, gemacht. Muss ich mal googeln. Und hier ist Meilenweit. Wollen wir mal meilenweit wandern mit Martin Mann.

In der nächsten Woche gibt es auch wieder eine Ausgabe von Kaffeezeit von 14 bis 16 Uhr in deinem Lieblingsradio. Und genau das Datum ist am nächste Woche, Dienstag, glaube ich, der 18. August. Ja, und weiter geht's mit George Midway.

Das war's mal wieder für heute. Das war Kaffeezeit. Am Tag vor der Sonnenfinsternis. Ich hoffe, ihr hattet einen entspannten Dienstagnachmittag von 14 bis 16 Uhr gehabt. Also von meiner Seite muss ich sagen, es war sehr entspannt, sehr relaxing. Und so muss das sein. Wie ich eben schon erwähnt, in der nächsten Woche geht es ja weiter von 14 bis 16 Uhr. Und ich hoffe, dass ihr alle wieder mit dabei seid. Wieder eine neue Ausgabe von Kaffeezeit. Mir bleibt nicht mehr allzu viel zu sagen, als nur in meiner gewohnten Art mich zu verabschieden. Ich sage nur Tschüss, Servus, Grizzly und Hallöchen. Und bis dahin, euer Micha. Tschüss, tschüss, ich bin raus. Bye, bye.

0: hat man das natürlich als erstes, nee, nicht als erstes, sondern als zweite Person. Also, jetzt kommt erstmal
1: Theo Immekasten. Schönen guten Tag. Immer mehr Bundesländer,
0: weil wir die gerade gespielt haben. Nee, gar nicht,
2: Fall. Nee.
0: Aber warum habe ich denn da schon angeblich gespielt?
1: Auf die Straße zu verlagern. Thomas Rako vom Unternehmensverband Logistik Schleswig-Holstein.

0: hält das für sinnvoll, er sieht aber trotzdem Risiken für die Versorgung.
1: Das ist dann auch eine
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Hallihallo und herzlich willkommen mal wieder zum Hit-Countdown. Hier ist sie, die Chartshow mit den Hits aus der Vergangenheit. Und heute reisen wir zurück ins Jahr 2010.

0: genauer gesagt in die bayerischen Singlecharts des Jahres 2010. Unsere Reihe geht weiter, ja, mit der vorläufig erstmal letzten Folge der bayerischen Singlecharts 2010 wird es dann sein, genau. Tolle Interpreten sind mit dabei, zum Beispiel Gossip oder Carrie Hilson. Eminem ist mit dabei, Lena Meyer-Landrut, Tayo Cruz und viele, viele andere. Loslegen tun wir mit Cheryl Cole. Fight for This Love ist ihr großer Hit, der es tatsächlich bis auf Platz 1 in den bayerischen Singlecharts geschafft hat. 9 Wochen hielt sich der Song in den Top 10. Zwar nur 5 Wochen in den Top 10 und auch nur eine Nummer 7 gewesen, dafür viele Wochen mehr in den Charts. Eminem mit Not Afraid auf der 29. Die Black Eyed Peas dann auf der 28. Meet Me Halfway, ihr Song, der sich ebenfalls 9 Wochen in den bayerischen Top 10 hielt. Und die 27 kommt dann auch noch mit Timbaland und One Republic Marching On. Ihr großer Hit auf der 27. Der Hit-Countdown mit den bayerischen Singlecharts des Jahres 2010. Es geht los und ich darf's präsentieren. Michael Klein-Luttmer, mein Name.
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0: Na, das ging doch schon richtig gut los, ne? Was für Hits im Jahre 2010 gespielt, in den bayerischen Singlecharts von euch damals gehört, wenn ihr denn in Bayern gelebt habt. Ja, sind wir schon auf Platz Nummer 26 angelangt mit einem Monster-Hit von Calce Candela. Und genauso hieß er, Monster, 7 Wochen in den Top 10, höchste Chartplatzierung, die 5. Auf der 25 dann Lady Gaga mit Alejandro, 9 Wochen in den Top 10, höchste Chartplatzierung, die 3. Dann wieder ein Nummer 1 Titel mit Aura Dione, I Will Love You Monday. Und zwar war der Song 10 Wochen in den Top 10, auf der 24 im Endeffekt gelandet. Flo Rida dann mit David Guetta auf der 23, Club Can't Handle Me. Und auf der 22 stehen Katy Perry und Snoop Doggy Dogg, California Girls. So hieß der Song, der es bis auf Platz Nummer 3 hochschaffte. Plan B mit She Said auf der 21 und dann entern wir gleich die Top 20 des Hit-Countdowns mit den bayerischen Singlecharts 2010.
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Plan B und She Said auf der 21 der bayerischen Singlecharts 2010. Damit sind wir drin in den Top 20. Und dort steht ein Fußballsong. Ja, Safri Duo haben sich Velil an die Seite geholt. Helele, der Song eben zur Fußball-Weltmeisterschaft 2010 auf der 20. Tayo Cruz dann mit Dynamite auf der 19. Und Frauenarzt und Manny Mark, die machten richtig Party. Die Atzen wurden sie auch genannt. Disco Pogo, ihr großer Titel, der es bis auf Platz 2 in den bayerischen Singlecharts schaffte. Im Endeffekt die 18 des Jahres. Noch ein Plätzchen hoher, nämlich auf der 1 gelandet und eben auch auf der 17 im Jahre 2010. Dann wieder Lady Gaga. Zum zweiten Mal Bad Romance, ihr Titel, eben auf der 17. David Guetta und Kid Cudi dann mit Memories auf der 16. Und dann gehen wir gleich rein in die zweite Stunde der bayerischen Singlecharts im Hit Countdown eben des Jahres 2010. Also dranbleiben!

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0: Hallihallo und herzlich willkommen zurück zum Hit Countdown. Hier ist sie immer noch, die Chartshow mit den Hits aus der Vergangenheit. Und heute befinden wir uns in den bayerischen Singlecharts des Jahres 2010. Und die Plätze 30 bis 16 haben wir schon gehört. Jetzt gibt's noch die Plätze 15 bis 1 auf euren Gehörgang in dieser zweiten Stunde. Und wir legen gleich sofort los mit Platz Nummer 15. Wieder so ein Hit zur Fußball-Weltmeisterschaft, aber nicht nur dafür, sondern auch in den Charts war der Song so richtig abgegangen. Yolanda Be Cool und D-Cup, We No Speak Americano, hört man auch heute noch sehr, sehr gerne, war damals ja auch eine Nummer 1, genau wie Over the Rainbow, What a Wonderful World. Und jetzt gibt's einen Zungenbrecher, ob ich das ausgesprochen kriege. Ich weiß ja nicht. Also Israel, den Vornamen kriege ich schon ganz gut. IZ wird er auch genannt. Kamaka Vivo Ole. Oh, ich hab's geschafft. Wahnsinn. Platz Nummer 14. Wunderbarer Song. Na klar, der Evergreen in einer neuen Version. Die 13 dann mit Eminem und Rihanna. Love the Way You Lie. Und die 12 hören wir auch noch mit Kanan und Waving Flag, auch eine Nummer 1 gewesen. Carrie Hilson dann mit I Like auf der 11. Sie war nur eine Nummer 2, hielt sich aber 13 Wochen in den bayerischen Top 10. Viel Spaß also, auch in dieser zweiten Stunde Hit Countdown. Weiterhin mit mir, mit Michael Klein-Luttmar.
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0: Carrie Hilson in den bayerischen Singlecharts des Jahres 2010 vertreten, sogar bis auf Platz Nummer 11 in den Jahrescharts. Sind wir drin in den Top 10 und jetzt gibt's die Plätze 10 bis 2, also ein echter Countdown hintereinander weg. Hurts mit Wonderful Life auf der 10, höchste Chartplatzierung, die 2. Dann wieder eine Nummer 1 mit Keisha. TikTok, ihr Song, na klar. TikTok, das war auch genau das Medium, wofür dieser Song gedacht war. 14 Wochen lang in den bayerischen Top 10 vertreten, die 9. Gossip dann mit Heavy Cross, im Jahr vorher auch schon in den bayerischen Singlecharts in den Top 30 vertreten, dieses Mal auf der 8. Ja, und dann hat sie es endlich möglich gemacht. Wieder mal Sieg für Deutschland beim Eurovision Song Contest. Lena Meyer-Landrut. Mit Satellite gewann sie damals den ESC in Oslo und sie schafft es auch bis auf Platz 1 in den deutschen Singlecharts, in den bayerischen sowieso, bis auf Platz 7 in den Jahrescharts. Madcon dann mit Glow und das war auch so ein ESC-Song, denn als der ESC begann, da gab es einen Einspieler, überall in Europa tanzten sozusagen zu einem Flashmob die Zuschauer, die Zuhörer und überhaupt Fans des ESC. Ja, und Madcon waren zwar in Oslo vertreten, aber die Bilder wurden eben aus ganz Europa eingespielt. Das war ein Mega-Mashup sozusagen auf der 6. Tayo Cruz featuring Ludacris, Break Your Heart auf der 5 dann. Die 4 mit Edward Maya und Vika Gigliana, Stereo Love, ihr Titel auf der 4. Dann gehen wir rein in die Treppchenposition. Bronze im Jahre 2010 in Bayern für Shakira und Freshly Ground, Waka Waka, This Time for Africa. Na klar, in Südafrika fand sie statt, die Fußball-Weltmeisterschaft, das war der Song dazu. Und Stromae auf der 2 dann, Alors on Danse, französische Tanzmusik. In den bayerischen Singlecharts, aber auch in ganz Europa. 17 Wochen lang allein in Bayern in den Top 10. Höchste Chartplatzierung die 1, Silberposition im gesamten Jahr. Dann fehlt gleich nur noch die 1. Aber erst einmal jetzt zum Mega-Countdown mit den Plätzen 10 bis 2.
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0: Französische Dance-Musik in den bayerischen Singlecharts. Tromé, Allons en Danse. Das war die Nummer 2 des Jahres 2010. Fehlt nur noch die Nummer 1. Und es war ein Song, der es tatsächlich nicht bis auf Platz 1 in den bayerischen Singlecharts schaffte, sich aber 19 Wochen allein nur in den Top 10 hielt, viel, viel mehr Wochen noch in den Charts. Ja, das war ein Mega-Hit und deswegen auch zu Recht die Nummer 1 des Jahres 2010. Der Graf. Unheilig, seine Band, geboren um zu leben, die Nummer 1 des Jahres 2010. Deutschlandweit übrigens, können wir ja mal schauen, wer da ganz, ganz oben stand. Ach, na sowas, unheilig, geboren um zu leben, also absolut gleich. Ja, und das war er dann, der Hit-Countdown für heute mit den bayerischen Singlecharts des Jahres 2010. Michael Klein-Lutzmer sagt Tschüssikowski.
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Einen wunderschönen Dienstagabend wünsche ich euch allen. Hier ist sie wieder, eure Anne, mit einer Vertretungssendung, die ich natürlich gerne übernehme.

Jetzt geht es weiter mit Danny 3, was ich wollte nur ein Tracker sein.

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1: Jetzt habe ich hier Bruno Terry, der alte Cowboy, verkauft sein letztes Pferd.
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0: Jetzt habe ich hier wieder einen Musikwunsch. Kommt von Dennis der Engel, der möchte gern Nick haben mit zwei weißen Pferde.
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0: die ihn so fasziniert haben.
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0: Das ist jetzt Martin Lauer mit Taxi nach Texas.
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Ja, meine Lieben, meine Vertretungssendung geht jetzt hier langsam mit zu Ende. Ich bedanke mich ganz, ganz recht herzlich hier fürs Zuhören und für diese wundervolle Ehre, wo ich das immer noch nicht glauben kann. Das kann ich erst morgen glauben.

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Ja, und natürlich hier bei uns im Chat begrüße ich auch unseren Funky. Die Anne, ja, Supi. Ja, was soll ich da noch zu sagen, ne?

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Ja, und ich sag mal, ja, womit fange ich an? Natürlich mit Musik. Ja, ich hab hier ABBA, Chiquita, hier aus 2026. Ganz neu, viel Spaß.

Viel Spaß.

Ja, sorry, vergessen. Ja, natürlich. Forever Young. Ja. Paul Bocker. Nee, Anna Bocker. Viel Spaß. Auf geht's und, ne? Genau.

Ja, nu, sorry, ich krabbel immer wieder quer durch meine Plattenkiste, aber kreuz und quer. Ja, den Alexander Ede habe ich jetzt hier für euch. Für diesen Moment. Auf geht's.

Ja, ihr merkt schon, ne? Ja, der Wirte hat heute gute Laune, der macht heute mit hier. Ja, und was habe ich jetzt hier? Den Alice Cooper und Poulton. Viel Spaß!

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Ja, das ist heute meine Plattenkiste, mal querbeet, mal das, ja. Ja, jetzt sind wir mal ein bisschen französisch geworden, ja, Alizée habe ich jetzt hier mal drin. Ei, Marie, Emmerich, viel Spaß!

Yo, der DJ Ilham. All day, all night. So, und im Anschluss habe ich jetzt für euch die Lira Fit. Born to be alive. Auf geht's.

Ja, meine Freundin sagt immer zu mir, das heißt geboren, um zu leben. Na dann, auf geht's, viel Spaß.

Muss ich noch viel sagen? Nee, ich glaube nicht, wa? Ja, natürlich, einfach will Sounds Like a Melody. Genau. Würde Anni jetzt sagen.

0: Radio-Clan.de. Ja, genau, Radio-Clan.de. Lasst uns die Zeit genießen. Ja, ich hab noch knapp, 10 Minuten oder so. Nee, gar nicht. Eine Stunde und 10 Minuten. Ja, die Amigos habe ich hier auch.
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0: Ich rufe euch im Himmel an. Ja, dann viel Spaß.

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1: Ja, und im Anschluss habe ich den Andreas Gavalier. Amoy, Simon. Und wir, ich sage das jetzt schon mal an, weil ich weiß genau, da fließen bei mir wieder die Tränen. Auf jeden Fall.

Ja, wir leben den Kick. Ja, das war auch die Beatrice Eckeli mit dem Mittelmedley. Ja, bei mir geht's weiter mit den Andy Borg. Adios. Amor. Viel Spaß.

So, jetzt muss ich mal gucken, wo ist man hier? Bei Benton Bones, Beautiful Thing. Viel Spaß!

Ich weiß nicht, habe ich dir jetzt angesagt oder nicht? Ich mache es einfach nochmal, Daniel Bonnet. Beautiful Sunday. Viel Spaß.

Jawohl. Und weiter geht's bei mir mit dem Mittler. Ja, from distance. Ja, ich muss meine Frau erstmal fragen, ob ich das richtig ausgesprochen habe. Viel Spaß!

Naja, hab ich ja noch mal Schwein gehabt, wa? Ja, ich hab mein Frauchen gerade gefragt. Ja, Betty Wittler. Frau Matissen, hab ich ja gar nicht so viel falsch erzählt, sag ich mal. Aber ganz ehrlich, ich muss hier mal bei uns die Tandy im Chat begrüßen. Schön, dass du da bist, mein Ablöse. Und ja, jetzt hab ich für euch. Ach, hey, hallo und Anna Bocker. Hiya, viel Spaß.

So, ja, mein kleines Mäuschen, die Sandy ist auch da. Ja, sie ist gleich nach mir ab 22 Uhr für euch auf dem Stream. Ich weiß nicht, wie lange, aber bestimmt, bis sie im Bett ist. Auf jeden Fall. Ja, und bei mir geht's gleich weiter mit Billy Idol. Eis, without a face. Ja, viel Spaß. Sag ich schon mal.

Jo, das war der Billy Idol. Ja, Blaster Jack habe ich jetzt hier mal. The Power of Love. Auf geht's. Viel Spaß.

So, wen mache ich denn da jetzt? Bob Dominator. Dragon Slayer. Ja, wartet nicht so lange, gleich geht's los. Ja, die Nachtprinzessin ist gleich bei euch da. Viel Spaß!

So, ja, und ich sag mal, jetzt zum Schluss habe ich mal den Bon Jovi hier reingeschmissen. It's my life. Auf geht's und viel Spaß.

ist das ein Traum, ist das ein Traum? Das ist mein Feierabend für heute. Ja, sehr schönes Lied, der Oberricht heißt gegeben. Ja, aber nicht abhauen. Nein, mein kleines Mäuschen ist gleich noch dran. Ja, Penny, ja, schön da bleiben. Ich bleib auch noch da. Aber trotzdem, ich verabschiede mich schon mal hier aus dem Radio Clown und den Laut FM. Schön, dass ihr zugehört habt. Ja, und hier bei uns im Chat verabschiede ich mich von, ja, ich muss immer gucken, auf jeden Fall Funky, unsere Anne und natürlich mein Mäuschen, die Penny. Hier wünsche ich natürlich eine super und störungsfreie Sendung.

0: schönen Dienstagabend wünsche ich euch allen hier. Jetzt kommt hier DJ Rakete, Maya Turm. Und ich begrüße hier mal die Maus, den Svenny, ja, und alle, die sonst so hier zuhören.
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0: mir. Ja, auch Funky, Anne, Sepp und Erna. Ich begrüße auch die Elale, Honda-Fan, den Hans und Mutterpienchen.

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1: Extra für die Maus von Svenny gewünscht, die Draufgänger und Hanna. Hallo, kleine Maus.
2: Ich

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1: 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Ah ja, den, das Ding schwingen.
2: Ja, ich schwing mein Ding.
1: Ja, das ist ein Wunsch von Svenny. Micky Krause, ich mach mein Ding. Ja.
0: Und er da?

Die Maus, die hat sich Ben Zucker gewünscht mit Was für eine geile Zeit. Und sie schreibt dazu, Gruß an Schatz, hihi. Also Gruß an den Schatz mal.

0: kommt hier zu Maus. Schön, dass du mich noch liebst.
1: Sind vergangen.
0: Ja, die Maus, die wird wenigstens noch.

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0: kommt hier Piers Alex mit einer Frau, die mich nach Hause trägt.
1: Ich habe es gestern gebraucht.
0: Ja, das hat Schatzi gestern gebraucht bei Bingo. Ja, weil ich bin die Einzige, die hier kein Alkohol trinkt und deswegen hat Schatzi eine Frau gebraucht, die ihn nach Hause trägt. Weil ich hier dreimal Bingo gewonnen habe und für Schatzi dreimal Ficken gewonnen habe.

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1: Jetzt kommt hier DJ Quicksilver. Bingo, Bongo! Ja, wenn man dauernd beim Bingo die 6 wollte,

0: da geht es los.
1: Jetzt kommt hier Suno Sandy, keine Ruhe für uns.
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1: Jetzt kommt hier Suno Sandy, unsere drei Lieblinge. Ja, einer von den drei sitzt hier auf meinem Schoß. Mach mal Mau. Felix. Mau? Ja, Felix sitzt auf meinem Schoß.

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1: Der Svenny, der hat sich The Lords gewünscht mit Gloryland. Oldies gehen immer.

Svenny, der hat sich nochmal einen Wunsch für die Maus gewünscht. Nochmal aus der Zeit von der Maus bis Weed mit Tipp, Ballroom, Blitz.

der Svenny, der hat sich Karam Bonnie gewünscht, das Girl mit dem La La La. Und er schreibt dazu, wer ist denn das Girl?

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1: Jetzt kommt hier Danny Malle. Wir lieben dicke T.

Ich erkläre hiermit diese Insel zu meinem Königreich und wir bauen einen gemütlichen Palast. Das ist ein wundervolles Thema für eine Ballade.

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Der Svenny hat sich jetzt ein Lied gewünscht von Klaas mit Arschloch. Ja, und er schreibt dazu, bitte nicht ernst nehmen, aber trotzdem mal über den Text nachdenken.

hier Christian, der Nominator. Es ist geil, ein Arschloch zu sein.

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